aber trotzdem Gott mich auffangen möchte mit seiner Liebe. Und ich habe da vor 80 Männern und auf bayerisch gesagt gerät, geheult, ohne Ende. Und ja, da hat mich Gott mir gezeigt, dass er wirklich real ist. Und seitdem, das hat mein Leben verändert. Das war 2014 und dann ist eigentlich alles anders geworden, dass ich gemerkt habe, hey, das ist alles echt. Ist alles echt und dann hast du begonnen, das richtig zum Greifen. Da ist quasi das passiert, dass vom Verstand ins Herz gerutscht ist und dann, ja, so war das dann.

war bisher, bin sehr planerisch organisiert, ich mache das alles und das ist mein Weg, meine Ziele bis 2026 und so weiter, das muss ich alles erreichen. Und ich lege das jetzt Gott hin und sage, es ist gar nicht wichtig, was ich erreiche, sondern was du möchtest jetzt. Was möchtest du erreichen jetzt durch mein Leben? Was soll ich machen? Was soll man tun? Und mittlerweile ist es so, dass ich Pastor einer christlichen Freikirche eben bin, am Standort in Altötting. Ist für mich immer noch unglaublich, das ist ein Wunder. Das ist wirklich ein Wunder, was da in meinem Leben und auch in dem Leben meiner Familie passiert ist, dass wir das gemacht haben, dass wir diese Schritte hinter uns lassen haben und jetzt immer mehr in diese Fußstapfen gehen, die Gott für uns vorbereitet hat. Und wir sind gespannt, was noch kommt, weil was in den letzten 4, 5 Jahren passiert ist, ist eine komplette 180-Grad-Wendung von dem Leben, was vorher wichtig war, und dem, was jetzt wichtig ist. Vielleicht geht es dir in deinem Leben genauso. Vielleicht bist du Workaholic, vielleicht strebst du vom einem Erfolg nach dem anderen zu dem anderen hin und irgendwie stellt dir nichts zufrieden. Vielleicht bist du auch krank, hast Essstörungen, vielleicht ist deine Ehe nicht so gut und du bist kein so guter Vater oder Mutter und vielleicht passt das alles nicht und du suchst und möchtest immer alles verbessern und machen, aber du kommst nie auf ein gutes Ergebnis. Dann kann ich dir aus meiner Erfahrung sagen, fang an, laut Jesus in dein Leben, ist der erste Schritt, glaube an Jesus. Such dir eine Gemeinde, die dir einen kraftvollen Glauben vermitteln kann und start heute.

0: Schönen guten Tag. Es gibt was Neues. Echt schön Musik heißt die Sendung und ich bin in dieser Sendung unterwegs. Gemeinsam mit Künstlerinnen und Künstlern. Ich entdecke ihre Lieblingsorte, spreche mit ihnen über ihre Musik. Wir hören Musik, ich spreche mit ihnen darüber, was sie ausmacht. Und heute geht's zu Adina Mitchell, eine sehr, sehr junge und talentierte Musikerin, die gerade ihr erstes Album veröffentlicht hat, Eine Welt erfinden. Also ein bisschen was weiß ich schon über sie. Wir werden sie heute gemeinsam näher kennenlernen, aber so ein bisschen informiere ich mich mal vorher über sie. So ein paar Fakten ist ja mal ganz gut zu wissen.
1: Hi, ich bin Adina und jetzt kommen ein paar Fakten über mich. Erster Fakt, ich bin am 7. April 1998 in Regensburg geboren. Das ist in Bayern. Zweitens, ich bin Jurastudentin und das sehr, sehr gerne. Dritter Fakt, ich heiße Adina, bin super dankbar für den Vornamen. Und er heißt Edle Kämpferin und die von Gott geschmückte. Vierter Fakt, ich konnte nicht sprechen und nicht laufen, bevor ich mich ans Metallophon gesetzt habe und da ordentlich rumgeklimpert habe. Fünfter Fakt, ich habe mit 4 Jahren Geige gelernt und erst als ich 10 oder 11 war, haben die Geigenlehrer herausgefunden, dass ich nur nach Gehör lerne und überhaupt keine Noten lesen kann. Sechster Fakt, da werden jetzt viele von euch neidisch sein, ich hatte eine Sportbefreiung in der Oberstufe.
0: Warum wir uns im Kino treffen, das erfahren Sie später. Aber auf dem Weg dahin kann ich ja auf jeden Fall schon mal die Musik von Adina Mitchell hören.

0: großer Saat. Manometer.
1: Gucken, welche Reihe hier.
0: Hallo, ich hatte reserviert.
2: Hi.
0: Hi, Adina. Schön, dass wir uns treffen können hier.
2: Ja, ebenso.
0: Freue mich sehr, dich kennenzulernen.
2: Ich mich auch.
0: Ein bisschen weiß ich schon von dir, aber freue mich vor allem, dass wir uns hier im Kino in Karlsruhe treffen können.
2: Ja.
0: Weil es hat eine Menge mit dir zu tun. In diesem Kino standst du auf der Bühne, ja? Hast selber quasi die Dramaturgie mitbestimmt als Hauptdarstellerin. Was war das für eine Produktion oder für eine Aufführung?
2: Es war ein Musical, Weihnachten neu erleben, vom ICF Karlsruhe. Mhm. Genau, und da habe ich mitgesungen und da wurde ich quasi entdeckt.
0: Ja, sagst du so lapidar. Du hattest eine Hauptrolle, ja?
2: Ja, genau.
0: Und es war, der ganze Saal war voll.
2: Ja, ja? War sehr aufregend.
0: Und da saß noch jemand, der dich quasi entdeckt hat. Florian Sitzmann,
2: genau.
0: Ja, bekannt von den Söhnen Mannheims. Nimm uns mal mit rein in die Situation, als er dich angesprochen hat. Also er hat dich auf der Bühne gesehen, fand das, was du gemacht hast, wie du gesungen hast, toll. Und was passierte dann?
2: Hinterher hat er mich dann angesprochen und gemeint, wir können ja mal ein bisschen brainstormen über was mit der Musik bei mir so im Leben, was das für eine Rolle spielen könnte. Und genau.
0: Wie alt warst du da?
2: Ich glaube 16, 17.
0: Krass, also in dem Alter entdeckt zu werden von so einem Musiker. Kanntest du ihn eigentlich?
2: Ja, ich wusste, dass er Keyboarder bei den Söhnen ist.
0: Ja.
2: Genau.
0: Und was hast du gedacht, als er dich angesprochen hat?
2: Ja, ich habe mich sehr geehrt gefühlt und war natürlich super aufgeregt. Bin erstmal nach Hause gegangen, habe meine Eltern gefragt, was das denn jetzt genau heißt. Brainstormen. Ja, genau. Ja.
0: Wir werden ihn auch noch mal fragen, warum er dich angesprochen hat damals. Ne? Das darf er erzählen. Wir gehen noch mal ein bisschen zurück. Also Musik hat ja nicht mit 16, 17 angefangen, sondern du machst ja schon seit frühester Kindheit, glaube ich, Musik. Also wie hat die musikalische Liebe in dein Leben Einzug gehalten?
2: Also ich wollte als mit 4 unbedingt Geige lernen und durfte das dann auch. Habe das auch sehr leidenschaftlich gern gespielt, ganz lang. Aber eben nur klassisch. Und habe mich für Popmusik gar nicht interessiert. Mhm. Bis ich irgendwann auf Michael Jackson gestoßen bin. Und dann hat so ein bisschen das angefangen, dass ich mich für Popmusik interessiert habe und immer mehr für die Musik, die wir jetzt eben machen, die ich jetzt mit Florian mache.
0: Dein Album heißt Eine Welt erfinden. Wie ist denn das, wenn du auf der Bühne stehst und ja, für andere eine Welt erfindest? Also wie gehst du daran, wenn du dir Gedanken machst vor Konzerten oder wenn du Musik schreibst mit dem Florian Sitzmann zusammen? Wie geht so ein Prozess ab?
2: Ja, das ist ein natürlicher Prozess. Also ich würde gar nicht sagen, dass ich da jetzt so viel genau drüber nachdenke, sondern das passiert einfach. Ich glaube, in der Musik passiert eh ganz viel. Es ist eher so die Momente, bevor man auf die Bühne geht. Da ist natürlich so ein bisschen der Moment Augen zu und durch, weil man einfach schon aufgeregt ist natürlich.
0: Was bedeutet es denn für dich, also auf der Bühne zu stehen und für andere zu singen? Also für andere, wie beim Kinofilm, etwas zu bieten, Gefühl zu bieten, also was andere inspiriert. Was bedeutet das für dich?
2: Ja, ist, glaube ich, mit das Schönste, was man im Leben erleben darf, dass man andere Menschen bereichern kann, gerade mit Musik, die ja so ein starkes Mittel ist, um Menschen zu bewegen. Also ich bin da super glücklich und dankbar, dass ich das so machen darf und erleben darf und auch sehen darf, wie Menschen sich darüber freuen, über das, was wir da machen.
0: Du machst Musik und in den Themen deiner Songs geht es um deine Beziehung zu Gott. Das finde ich eine sehr, sehr authentische Art und Weise, wie du dich damit auseinandersetzt. Hast du, wenn du Musik machst oder auf der Bühne stehst und auch vorher in dem Prozess des Songwritings, wie echt sind deine Songs? Wie viel Adina ist da drin?
2: Also schon 100% Adina. Das Ding ist, ich glaube, dass viele junge Künstler, die schreiben einfach über Liebeskummer, Verliebtsein, diese Dinge. Und das ist ja, sind diese irdischen Themen, mit denen bin ich auch konfrontiert. Die sind auch teilweise Themen im Album. Aber es ist einfach so, dass Jesus und Gott eine unglaublich große Rolle in meinem Leben spielt und für mich ist wie ein Familienmitglied und deswegen gar nicht wegzudenken ist und ich deswegen auch alle Themen, die irdisch so auf mich treffen, im Hinblick auf die Wahrheiten der Bibel, die ich rauslesen kann und so bearbeite und ich eben eine Beziehung führe mit Gott und ja, dann singt man halt auch automatisch darüber. Also sehr einfach natürlicher Prozess, muss ich gar nicht so drüber nachdenken, sondern es passiert einfach.
0: Und ich finde, das merkt man. Das ist so eine Parallele zum Film, finde ich. Also das Schlimmste, wenn ich einen Film gucke, ist, wenn ich merke, dass der Filmemacher mir irgendwie was sagen will und mit einem erhobenen Zeigefinger da sitzt und sagt so, pass auf, Daniel, jetzt kommt das und das. Und ich finde, das ist in deiner Musik auch spürbar, dass das so fließt und natürlich kommt. Wir werden schon philosophisch, wir reden gleich weiter an einem Lieblingsplatz von dir, dem Philosophenweg in Heidelberg, fahren wir gleich hin. Aber vorher gucken wir jetzt einfach nochmal dein Video. Ihr seid frei. Also wenn wir schon im
2: Sehr
0: Kino
2: gern.
0: sind, gucken wir mal rein.
2: Ja.

0: Siebter Fakt, ich bin ein richtiger Nachtmensch. Da bin ich kreativer und das Leben macht mehr Spaß. Achter Fakt, ich bin ein ganz schlechter Einparker. Neunter Fakt, mein Lieblingstier ist ein Quokka und das dürft ihr jetzt erstmal googeln, was das ist. Zehnter Fakt, ich habe immer kalte Hände und kalte Füße. Elfter Fakt, ich mag so richtig gern kuschelig. Zwölfter Fakt, ich bin ein Einzelgänger. 13. Fakt, ich liebe Universitäten. 14. Fakt, ich wurde am Anfang meiner Schulzeit als High Sensitive diagnostiziert und nehme deswegen alles um mich rum ein bisschen intensiver wahr.
1: Ja, ich glaube, du bist sportlicher als ich, kann es sein? Mal kurz setzen. So. Kurz durchatmen. Also jetzt, wo wir hier sitzen, ne? Ich wollte dich ja eigentlich fragen, warum das hier am Philosophenweg in Heidelberg dein Lieblingsplatz ist. Ich sehe es jetzt selber. Großartig.
0: Ja, ja, absolut.
1: Warum bist du hier oder was machst du hier, wenn du hier bist? Warum kommst du gerne hierher?
0: Weil es mich unglaublich inspiriert. Also die Stadt zum einen, ich glaube, es hat auch ein bisschen was damit zu tun, dass mein Geburtsort, Regensburg, da fließt auch ein Fluss durch. Vielleicht mag ich deswegen einfach Städte mit Flüssen sehr gerne. Aber es ist allgemein, es gibt so viel hier zu entdecken, sowohl unten in der Stadt, als auch wenn man drüber schaut mit dem Schloss. Und ich bin super gern in der Natur, ich bin nie ganz allein, aber trotzdem immer für mich, kann hier total gut reflektieren.
1: Das merkt man auch in deiner Musik, finde ich. Also wenn es um das Album geht, gibt es natürlich viele sehr, sehr schöne Songs. Aber einer, muss ich sagen, hat mich besonders angesprochen. Das ist genau mein Ding, der Song. Cool. Kannst du mich da mal ein bisschen mit reinnehmen in den Prozess? Wie ist der entstanden und was war so... Also du hast ja eben gesagt, dass es immer fließt, aber was ist da bei diesem Song besonders geflossen? Was steht dahinter?
0: Der Song ist so ein bisschen der Grundbaustein für mein Sein oder unser Sein von uns Menschen allgemein. Dass es eine Erde gibt und die geschaffen wurde, was ich glaube, dass es einen Schöpfer gibt, der hinter dieser Erde steckt und hinter uns Menschen steckt und uns diese Erde geschenkt hat, dass wir sie weiterbauen und weiter erschaffen. Das ist einfach die Legitimation dafür, dass wir Mensch sein dürfen und dass wir uns selbst finden dürfen und dass wir leben dürfen, was ja was unglaublich Schönes und Faszinierendes ist.
1: Ja, besonders wenn man hier so in die Schöpfung schaut, ne? Also passt ja perfekt. Es ist aber in diesem Song, wenn man so ein bisschen ins Detail geht, machen wir jetzt einfach mal, wie so ein Weg, den du in dem Song auch gehst. Ne? Im ersten Teil fragst du Gott, also wie sind wir eigentlich gedacht? Was wolltest du mit der Schöpfung? Sollen wir eher deine Fans sein oder sollen wir Soldaten sein, die gehorchen? Oder dürfen wir so sein, wie wir gedacht sind? Und das entwickelt sich so in dem Song, das finde ich so stark, dass du am Ende zu dem Entschluss kommst, ja, ich darf so sein, wie ich bin. Das Faszinierende daran finde ich diesen Prozess, dass du wirklich diesen Prozess beschreibst, dass du mit Gott irgendwie im Dialog bist. Ist das in deiner Beziehung zu Gott auch so? Also, dass du zweifelst, dass du manchmal fragst, ey, warum jetzt das? Was passiert hier eigentlich? Ist das ein Teil auch von deiner persönlichen Beziehung zu Gott?
0: Ich würde sagen, genau darum geht es ja, dass wir eine Beziehung zu Gott haben. Und zwar so, wie wir runtergebrochen zu einem Menschen eine Beziehung haben, dass wir mit ihm reden dürfen, dass wir zweifeln, dass wir manches nicht verstehen. Aber im Endeffekt, ich finde immer, es ist ein bisschen so, wie wenn man verliebt ist. Im irdischen Kontext, dann glaubt man jemandem was und man will mehr über den erfahren und diese ganzen Dinge. Und so geht es mir auch mit Gott so ähnlich. Ich finde es einfach unglaublich faszinierend, wie man Macht und Liebe in einem sein kann. Und deswegen will ich mehr von ihm erfahren und ich will glauben, dass es diesen Gott gibt. Und genau, und dass er uns Beziehung anbietet, dass der einzige Gott ist, der wirklich so eine richtige Beziehung mit uns will. Das ist ja eigentlich das Faszinierende auch an diesem Gott.
1: Und das mit der Musik rüberzubringen, ist natürlich auch eine coole Sache. Du machst Musik für dich, also es geht um dich in deinem Prozess, also in den Songs steckt ganz viel von dir drin. Aber du machst es ja auch für andere Leute, also findest es jetzt auch nicht so schlecht, dass andere Leute deine Musik hören.
0: Ja, natürlich.
1: Du hast mal irgendwann gesagt im Interview, dass du es schön findest, dass du mit deiner Musik anderen Menschen eine gute Zeit erstmal bescherst, aber auch eine neue Perspektive auf Gott eröffnest. Warum ist dir das wichtig, also dass das mit deiner Musik passiert?
0: Ich bin selber gerade in so einem Prozess, in dem ich mich selber entdecke und die Bibel entdecke, meinen Glauben entdecke, weil wir kommen alle aus Systemen. Wir haben alle unsere Vorgeschichte. Für alles, was wir verstehen wollen, brauchen wir ein Vorverständnis und das wird geprägt von anderen Menschen. Und ich bin gerade in so einem Prozess, in dem ich mich selber einfach ein bisschen von außen versuche zu betrachten, zu reflektieren, aufzuarbeiten, was ist davon gut, was will ich behalten anhand der Bibel, Gottes Wort. Und das ist auch mein Anliegen, dass ich möchte, dass man drüber nachdenkt. Also diese CD soll jeder sie anhören und soll das für sich finden, was er gut findet in seiner Beziehung zu Jesus und zu Gott. Und es geht darum, dass es eine Beziehung gibt und keine Gesetzlichkeiten oder Religiosität außenrum oder Institutionen, die da drüber stehen, sondern es soll, ja, ich glaube, jeder hat irgendwann in seinem Leben den Punkt, dass er sich über Spiritualitäten Gedanken macht. Und genau da will ich irgendwie hin, dass man sieht, wie erlebe ich als junge, erwachsen werdende Frau meine Beziehung zu Gott und hinterfragt da vielleicht auch vieles, zweifle auch an vielem, aber das ist alles legitim.
1: Genau. Und das ist ja auch das Schöne an deinem Album und an deiner Musik, dass du auf der einen Seite das persönlich machst, da ist ganz viel Adina drin, und du bietest das den Leuten an und sagst, hey, setzt euch damit auseinander. Ja? Und ich finde es großartig, dass du mir diesen Lieblingsplatz von dir gezeigt hast. Persönlich, ja. Da setze ich mich jetzt auch mit auseinander. Ich komme bestimmt noch mal wieder. Ja.
0: Hoffentlich.
1: Aber jetzt haben wir noch einen Termin. Freue mich auch sehr drauf. Jetzt geht's zu Florian Sitzmann ins Studio.
0: Genau.
1: Sehr gut. Auf geht's.

0: Hallo, freut mich. Nimm doch Platz.
1: Vielen Dank.
2: Oh ja, das ist ein bisschen wenig.
1: Ja, großartig, dass wir hier im Studio sein dürfen. Ich meine, Alina ist ja schon des Öfteren hier, aber für mich ist echt was Besonderes. Voll cool. Was war denn der Punkt, wo du gedacht hast, krass, das, da kann ich mir irgendwie eine Zusammenarbeit vorstellen oder das finde ich besonders? Was waren die Momente?
3: Also, du sagst ganz richtig Momente, weil das ist ja nicht so dieses eine Ding, wo man jetzt so sagt. Also es gibt es auch, ja, dass man so in einem Moment sich dann irgendwie total verliebt und denkt, wow, super, das will ich alles irgendwie machen. Aber wenn man jetzt wirklich von dem Wort Entdecken sprechen will, dann ist es doch ein Prozess. Das ist eine Sache, die dauert eine Weile. Und natürlich habe ich sie live gehört bei Weihnachten Neuer Leben von der ICF Karlsruhe. Tolle Produktion. Und auch mal sonst in der ICF und in anderen Zusammenhängen. Mir hat es immer gut gefallen, wie das klingt und was sie für eine Ausstrahlung hat. Und dann habe ich einfach gesagt, nichts von wegen wir machen was, sondern ob wir uns einfach treffen. Ich bin ja jemand, der sich das auch sehr genau überlegt, ob man irgendwie jetzt wirklich in so einen langen Prozess einsteigt, den das immer bedeutet, irgendwie, wenn man versucht, was gemeinsam aufzubauen. Aber ich würde mal sagen, ja, gerade als wir so am Klavier einfach zusammen mal Songs gesungen und gespielt haben, irgendwie habe ich einfach so gedacht, ja, der Musiker in mir hat total Lust. Und viel mehr Anteile von mir hatten dann mit der Zeit einfach, als wir angefangen haben zu arbeiten, was aufzunehmen, zu schreiben und so, haben dann immer mehr Lust bekommen irgendwie so. Und dann, ja, haben wir zu irgendeinem Zeitpunkt gesagt, so, jetzt machen wir ernst.
1: Ist das auch vielleicht so eine, wie soll ich sagen, eine Mentoren-Management-Geschichte? Oder ist das eine, wie würdest du das sagen, oder eine rein musikalische Zusammenarbeit?
3: Ja, also ich hasse immer diese Labels da drauf irgendwie, aber inhaltlich betrachtet ist das schon so, ja. Es ist einfach so, jemand kann mit 19 Jahren nicht die Dinge wissen, die ich jetzt irgendwie weiß oder schon so viele Erfahrungen gemacht haben und alles drum und dran.
1: Ihr seid ja schon, versteht euch gut, also merkt man ja in dieser Zusammenarbeit auch. Was schätzt ihr aneinander?
3: Ja, also Adina ist halt total spritzig irgendwie so und das ist für mich eigentlich schon schön, muss ich sagen, weil ich habe natürlich unheimlich viel so mit meiner Altersgruppe sonst auch zu tun. Irgendwie, da läuft alles so ein bisschen gemächlicher. Und ich mag das aber total gern irgendwie, wenn es mal so ein bisschen flippig irgendwie zugeht. Und ja, vor allem, wenn halt irgendwie dann doch auch Krebs dahinter ist. Und ich habe zuerst eine sehr, sehr intelligente Person kennengelernt. Die Adina stellt sich halt vor das Mikrofon und die nagelt das so raus und du kriegst jedes Wort mit. Es ist trotzdem 100% Musik. Ich weiß nicht, wie du das machst, aber das ist so eine Sache, das würde ich, gerne können irgendwie so. Ja, das ist wirklich, das ist ein Phänomen. Das ist toll. Ja. Einfach vor das Mikrofon und sie klingt halt immer toll.
1: Krasses Kompliment.
4: Ja, danke schön.
1: Was schätzt du an Florian?
5: Ja, also menschlich auf jeden Fall sehr, dass er mich ernst nimmt, obwohl ein Gefälle zwischen uns da ist. Und dass ich das Gefühl habe, wenn ich was sage, er geht auf mich ein. Ja, und musikalisch, glaube ich, muss ich da nicht so viel zu sagen.
3: Danke.
1: Ja, wenn man sich umguckt, hier Preise und so, ja, das stimmt. Ihr seid jetzt schon zusammen unterwegs. Was wünschst du dir für die weitere Zusammenarbeit und für das Album? Oder was wünscht ihr beide euch für das, was jetzt danach kommt?
3: Also ich wünsche mir halt total, dass genau die Leute, die dieses Album brauchen für ihr Leben, ja, oder die davon irgendwie profitieren können, dass die das tatsächlich mitbekommen und dann auch hören. Das ist eigentlich für mich das Entscheidende. Und ich weiß, da bin ich mir sehr sicher, ja, dass es da viele Menschen gibt, denen das Album in irgendeiner Form was geben kann. Ja, oder die Songs oder ein Konzert mit Adina und sowas. Und ja, wenn die Leute nachher tatsächlich es mitkriegen und das hören und sehen, dann ist es super schön. Und dann, finde ich, gibt es auch eine gute Basis für alles, was man so weiter betreiben kann.
1: Da bin ich mir auch sehr sicher, dass es die Leute hören, die es gebrauchen können. Was wünschst du dir?
5: Dass es einfach genau die Leute trifft, die es brauchen und die sich daran erfreuen und denen es was gibt für ihr Leben, einen Mehrwert.
1: Vielen, vielen Dank, dass ich den Tag mit dir verbringen durfte und dass wir im Studio sein durften bei dir. Und wir dürfen jetzt noch mal ein bisschen reinschnuppern, exklusiv in die Arbeitsatmosphäre zwischen Adina und Florian. Ich mache mich mal schon ein bisschen vom Acker, ja? Lass die beiden noch ein bisschen arbeiten. Genießen Sie die letzten Momente, Backstage reinzugucken. Danke für Ihr Interesse, für Ihr Zuschauen und bis zum nächsten Mal. Macht es gut und vielen Dank an euch.
5: Danke. Ciao.

Ich bin vor 11 Jahren zum Glauben gekommen, durch meinen Mann. Und der Glaube gibt mir einfach Hoffnung und Kraft und auch Mut. Ich hatte eine Zeit lang einen ganz großen Kinderwunsch. Es hat auch einige Jahre gedauert und da hat mir das wirklich, ja, mir sehr Hoffnung einfach gegeben, einfach dran zu bleiben, zu wissen, dass Gott wirklich mich sieht und es gut mit mir meint. Mein Name ist Elna Engels, ich bin 38 Jahre alt und gelernte Fotografin. Aber mittlerweile habe ich einen eigenen christlichen Online-Shop und fotografiere quasi dafür. Ich durfte lernen, dass ich einen liebenden Vater habe. Also ich habe schon immer an Gott geglaubt, aber dieses Bild von ihm, dass er ein strenger König oder Gott ist, der straft, das war irgendwie tief so in meinem Herzen drin. Und das hat sich wirklich radikal verändert. Man merkt auf jeden Fall, dass er wirklich ein lebendiger Gott ist und dass er spricht. Aber auch manchmal hat man das irgendwie tief in sich selbst, so diese Gewissheit oder eine Antwort. Und man kann es gar nicht irgendwie erklären. Das ist irgendwie ein Friede, den man auch vielleicht in sich hat. Ich weiß, dass er immer bei mir ist. Ich kann mit ihm sprechen. Man nennt es beten, aber man kann auch ganz normal mit ihm sich unterhalten. Und er antwortet. Und ansonsten mit der Familie. Ich gehe in den Gottesdienst. Ja. Lese die Bibel, so die alltäglichen Dinge. Die Bibel ist für mich das lebendige Wort oder das lebendige Brot, wie man es nennt. Also das ist eine Nahrung für einen Christen. Und wenn ich das, wenn ich sie lese, bekomme ich einfach Kraft und Hoffnung. Und ja, ich würde sagen, es ist super wichtig für uns Christen. Das ist unsere Nahrung. Ich lese die Bibel nicht jeden Tag. Manchmal höre ich sie mir an. Manchmal habe ich einfach meine stille Zeit ohne Bibel, einfach mit Gott sprechen, spazieren gehen. Also so, wie es mir gerade gut tut. Die Bibel ist für mich eine Lebensspendequelle. So könnte man es gut ausdrücken. Als ich mich mit dem Glauben auseinandergesetzt habe, war ich noch als Fotografin unterwegs auf Hochzeiten und ich erinnere mich, dass wenn ich jedes Mal im Hotel war, habe ich einfach zwischendurch Pause gehabt, Zeit gehabt, um Fernsehen zu gucken oder mich mit irgendwelchen anderen Dingen zu beschäftigen und ich habe dann einfach den Fernsehen angemacht und Bibel-TV lief. Also es war immer irgendwo Bibel-TV zu finden und so habe ich irgendwie da eine Verbindung zugefunden und habe immer wieder mal alle möglichen Predigten mir angehört. Gerade am Anfang mit meinem Mann haben wir sehr viel Bibel-TV geschaut und die einzelnen Predigten, aber auch Mensch Gott, die Zeugnisse, das hat uns immer sehr ermutigt. Jetzt ist es so, dass mir ganz besonders die Sendung Die Bibel aus jüdischer Sicht am meisten gefällt. Gerade durch diese Sendung habe ich sehr viel auch Wissen oder mehr dazugelernt. Ich finde, wenn man mehr über Gott auch weiß oder versteht, wie die Bibel, wie ich sie lesen kann, was so die Hintergründe sind, umso mehr kann ich Gott auch nachvollziehen. Und das hat mir schon sehr geholfen. Das finde ich sehr spannend, einfach mehr über die Bibel zu erfahren, mehr über Gott zu erfahren, mehr hineinzuschnuppern und einfach diese Sicht aus der jüdischen Kultur. Das gibt mir ganz viel. Also ich liebe das einfach. Es macht mir Spaß, einfach mehr zu erfahren. Mittlerweile gucke ich es halt nicht über den Fernsehen, sondern eher über mein Handy oder mit meinem Handy. Und da ist es so, dass ich einfach das, was ich wirklich gut finde, einfach gerne einfach teile mit Menschen, wo ich einfach das Gefühl habe, die müssen es gerade hören. Das würde ihnen gut tun und dann teile ich das einfach. Im Alltag begleitet mich Bibel-TV, indem ich zum Beispiel für meine Familie was koche und mein Handy läuft nebenbei und ich höre mir einfach eine Predigt an oder ja, irgendeine schöne Sendung, die mich einfach erbaut. Ich würde sagen, es ist echt eine tolle Plattform, einfach im Glauben zu wachsen. Von Menschen die Zeugnisse zu hören, das ermutigt einen und da einfach dran zu bleiben und immer wieder mal reinzuschauen, statt sich mit den allgemeinen Medien oder sozialen Medien zu beschäftigen, ja auch mal wirklich mal zurück zur Predigt. Das tut mir gut und ich glaube, das tut auch anderen gut. Ich glaube tatsächlich, dass auch Menschen dadurch erreicht werden, die mit dem Glauben nichts zu tun haben.
Und gerade Menschen, die in einer schweren Krise sind oder in einer schweren Phase in ihrem Leben, die brauchen das. Weil jeder ist ja auf der Suche irgendwie nach Gott. Und viele suchen und suchen, und da können wir als Christen einen Unterschied machen. Einfach uns trauen, mal so ein Video oder eine Predigt oder ein kleiner Input, einfach das weiterzuleiten. Ich habe selbst erlebt, dass das wirklich schon viel getan hat an den Herzen von Menschen. Ich finde, die Auswahl ist riesengroß und ich glaube, jeder wird irgendwie fündig. Ich finde BibelTV eine mega tolle Plattform, um einfach auch Menschen zu erreichen mit dem Wort Gottes. Und man kann sie unterstützen, indem man einfach das weitererzählt, spendet und natürlich auch dafür betet.

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1: Seit einer Woche habe ich mich dann entschieden, ich will keine weitere Chemotherapie. Und der Arzt hat das verstanden, ist mit ihm abgesprochen. Ja.
2: Das hat der Arzt so nüchtern gesagt, ja, nehmen wir die Augen halt raus, brauchen sie ja nicht mehr. Aber es hat trotzdem extrem viel mit mir gemacht, plötzlich diese Augen auch noch zu verlieren.
3: Ich wurde ein sehr narzisstischer, toxischer Mensch, ohne es zu merken. Ich habe von mir behauptet, ich bin ja Peace, Love, Happiness, Vibes. Aber im Endeffekt war ich jemand, der Menschen sofort, wenn es irgendwie schwierig wurde, weggestoßen hat.
4: Hier ist ERF Yes. Herzlich willkommen in unserem Talkwerk. Ich freue mich, dass ihr mit dabei seid. Und wie immer freue ich mich natürlich auch sehr über meine drei Gäste, die heute hier sitzen. Schön, dass ihr da seid. Hier ganz außen sitzt Matteo Diaz. Matteo hat nach dem Tod seiner Mutter Halt und innere Ruhe in esoterischen Meditationen gesucht. Das hat ihm dann auf Dauer aber eher den Horror gebracht. Und dann ist was passiert, was sein Leben komplett verändert hat. Und was das war, darüber erzählst du uns nachher ein bisschen mehr. Schön, dass du da bist.
3: Danke.
4: Daneben sitzt Johannes Schneider. Johannes ist Theologiestudent, ist vor 20 Jahren nach einer Operation vollständig erblindet. Vor 3 Jahren hat er auch seine natürlichen Augen verloren, trägt seitdem Glasprothesen. Und wie er das alles erlebt hat, davon erzählt er uns gleich ein bisschen mehr.
5: Genau.
4: Schön, dass du da bist, Johannes.
5: Dankeschön.
4: Und schließlich Christian Lehmann. Christian ist evangelischer Pfarrer, hat Krebs, der aus medizinischer Sicht nicht mehr heilbar ist. Und seit der Diagnose vor einem Jahr ist einiges passiert in deinem Leben. Und darüber sprechen wir jetzt. Schön, dass du da bist.
1: Danke.
4: Christian, kannst du uns noch mal mit reinnehmen in diesen Moment vor einem Jahr, als du diese Diagnose bekommen hast?
1: Ja.
4: Was ist da passiert?
1: Ich erinnere mich noch an das Arztgespräch. Also zunächst war ich bei der Hausärztin. Die hat mich dann an einen anderen Arzt verwiesen zur Magen-Darm-Spiegelung. Und der hat dann was entdeckt und hat dann irgendein Fachwort benutzt, das ich nicht verstanden habe. Ich glaube, Karzinom war es. Aber in seinem Gesichtsausdruck, der sehr ernst war, habe ich gemerkt, dass es nichts Gutes. Meine Frau war dabei. Und ja, dann war die Diagnose Darmkrebs, was zunächst aber noch gut heilbar ist, weshalb ich eigentlich noch sehr zuversichtlich war.
4: Ja. Wie war das für dich, dass du hast 3 Kinder, ne?
1: Ja.
4: Wie war das für dich, das deiner Familie so mitzuteilen?
1: Naja, dadurch, dass es noch eine, sage ich mal, sanfte Diagnose war, war das alles im Rahmen. Mhm. Erst als dann Monate später leider sich herausgestellt hat, dass es ein sehr bösartiger Krebs ist, das war dann ein größerer Hammerschlag für uns als Familie.
4: Ja. Mhm. Das heißt, dazwischen war eine Pause, bis du dann diese...
1: Also zunächst wurde der Darmkrebs behandelt mit Bestrahlungen, mit Chemotherapie. Ich war optimistisch, die Ärzte waren optimistisch. Dann musste ich ein paar Monate warten, damit der rausoperiert wird. Mhm. Und im Rahmen der Operation wurden Bilder gemacht und da hat sich herausgestellt, dass der Krebs leider gestreut hat während der Therapie.
4: Okay.
1: Und dass es also ein bösartiger, aggressiver Krebs ist. Und das war natürlich eine Diagnose, die hat uns schon ein bisschen den Boden unter den Füßen weggezogen. Auch da war meine Frau dabei bei dem Gespräch. Ja, und sie fragte, wie sind jetzt die Heilungschancen?
4: Mhm.
1: Und der Arzt meinte, Ausgang offen.
4: Okay.
1: Und für mich hat das bedeutet, okay, 50% leben, 50% sterben. Ich war da echt ein bisschen durch den Wind.
4: Ja, ja. Du bist Pfarrer, du gibst anderen Menschen Hoffnung und Trost in schweren Zeiten. Das gehört ja auch zu deinem Job. Jetzt trifft dich selbst so ein krasser Rückschlag ja auch. Wie hast du das erlebt? Was hat das auch mit deinem eigenen Glauben gemacht?
1: Zunächst mal würde ich sagen, gar nicht viel, vor allem, weil ich ja zunächst zuversichtlich war. Gott war vorher da, er war danach da, er war immer da, das hat sich nie geändert. Das ist mir ganz wichtig. Also ich bin jetzt nicht glaubensvoller als vorher oder glaubensschwächer als vorher. Er ist die Konstante in meinem Leben. Aber ich weiß noch genau, als wir nach dem Gespräch dann rausgingen aus dem Arztzimmer, der Kloß im Hals, die Tränen kamen fast raus, dann sind meine Frau und ich in die Kapelle. Und ich weiß noch genau, den einzigen Satz, den ich auf dem Herzen hatte, war: Gott, ich bin enttäuscht von dir. Und das habe ich auch gebetet mit ihr. Und habe mich aber in dem Moment Gott ganz nah gefühlt. Als ob er sagt, ja, das glaube ich dir, das verstehe ich. Das ist nicht leicht.
4: Ja.
1: Aber ich habe es auch nie als Strafe empfunden oder als, ich muss es auch nicht fragen, warum. Ich weiß, wir leben in einer Welt, in der es Krankheiten gibt. Die können mich treffen, die können jeden treffen. Da bin ich von der Bibel her recht nüchtern. Die Bibel sagt uns, die Schöpfung ist unperfekt. Das erlebe ich jetzt eben so. Andere erleben es anders. Und weil ich auch an einen gnädigen, guten Gott glaube, weil ich glaube, dass Jesus für unsere Fehler schon bezahlt hat, ist meine Krankheit nichts, womit ich für irgendwas bezahlen muss. Nein, ich brauche mich nicht schämen dafür. Es ist keine Strafe. Ich kann da ganz frei drüber reden. Und da merke ich, wird der Glaube plötzlich, hilft mir sehr konkret, damit umzugehen.
4: Wie bist du danach dann behandelt worden, nach dieser zweiten Diagnose?
1: Ich habe dann eine stärkere Chemotherapie bekommen. Also leider waren es so viele Metastasen, dass Operation ausgeschlossen war. Deshalb eine Chemotherapie, Infusionen habe ich bekommen, die leider dann nach 3 Monaten, da wurde wieder überprüft und die haben leider nichts gebracht. Ja. Dann hatten wir wieder ein Arztgespräch, wo wir gemerkt haben, die Metastasen sind gewachsen. Dann habe ich noch eine stärkere Chemo gekriegt, wieder über 3 Monate. Und erst vor einer Woche hatten wir dann wieder ein Arztgespräch. Meine Frau hat mich da immer begleitet, wofür ich total dankbar bin. Und da hieß es dann, leider hat auch die stärkere Chemo nichts gebracht. Die Metastasen sind noch weiter gewachsen. Sie haben sogar jetzt die Lunge mit befallen. Und seit einer Woche habe ich mich dann entschieden, ich will keine weitere Chemotherapie. Und der Arzt hat das verstanden, das ist mit ihm abgesprochen. Ja.
4: Ja, was sagen die Ärzte?
1: Sie haben ja von Anfang an mit diesem Stichwort Ausgang offen angedeutet, dass sie nicht wissen, ob sie was machen können oder was sie machen können. Und es hat sich jetzt bestätigt, dass sie sagen, wir können leider nichts mehr machen. Und jede weitere Chemo, da wäre es noch unwahrscheinlicher, dass die hilft. Sodass der Arzt völliges Verständnis hatte, als ich meinte, nee, dann möchte ich das nicht mehr. Meine Frau hat gesagt, ich stehe hinter dir. Okay. Und auch unsere 3 Söhne, denen wir das dann natürlich mitteilen mussten, was nicht leicht war. Aber nach Monaten wussten die ja, dass das auch kommen kann. Die haben auch nicht gesagt, Papa, versuch alles, was geht. Oder mach dies noch, mach das noch. Die haben das auch akzeptiert, dass ich das so entschieden habe. Und es war dann für mich auch ein Zeichen, vielleicht so ein Zeichen von Gott. Es ist gut so. Und jetzt liegt mein Leben quasi komplett in Gottes Hand. Ich sage es schon immer, aber jetzt ganz klar. Und irgendwie ist das auch eine Erleichterung. Ist total verrückt, aber es ist auch eine Erleichterung.
4: Wie geht es dir denn aktuell gesundheitlich?
1: Also ich spüre immer noch eine gewisse Müdigkeit und Schwäche, aber ich kann essen, ich habe Geschmack. Ich versuche mich durch Spazierengehen und Bewegung und ein bisschen Kleinigkeiten im Haushalt oder so fit zu halten oder wieder fit zu werden. Also mir geht es erstaunlich gut, trotz allem. Ja. Mhm. Auch ein Geschenk.
4: Ja. Was machst du? Was tut dir gut aktuell? Wie sieht so dein Alltag aus gerade?
1: Ja, also ich habe, wie gesagt, das große Geschenk, dass meine Frau mich hegt und pflegt. Ich darf ausschlafen, wenn ich es brauche. Also ich habe da alle Ruhe, die ich brauche. Und dann versuche ich ein wenig im Haushalt zu helfen, wenn sie dann arbeiten geht oder die Jungs in der Schule, in der Uni oder auf der Arbeit sind. Und ansonsten habe ich ein bisschen Narrenfreiheit. Ich bin jetzt seit Monaten krankgeschrieben. Ja, ich bin emotional sehr dünnhäutig und könnte jetzt als Seelsorger schwer tätig sein. Da würde ich wahrscheinlich viel weinen in Gesprächen und das ist dann nicht Sinn der Sache. Und jetzt habe ich also viel Zeit und habe seit einem Monat durch die Ermutigung meines Sohnes begonnen, Internetvideos zu machen. Nicht professionell, aber Glaubensthemen. Und das Erste, wo es auch um die Krankheit geht, hat erstaunlich viel Resonanz hervorgerufen.

0: Gesundheit ist gerade für die Welt ein sehr, sehr hohes Gut. Und wenn man Krankheit hat im Leben, dann spricht es eher dafür, dass man zerstört wird und dass man keine Freude empfinden kann im Leben, dass man keinen Unterschied mehr machen kann,
1: Ja.
0: weil man ja krank ist.
1: Wenn man auch zu Passivität verdammt wird.
0: Stammzellen,
1: Ja.
0: genau. Und also der wurde schon so vollgepumpt in das. Die Zeit danach war noch viel, viel schwieriger, das. Es muss wahrscheinlich aus dieser Zeit kommen. Aber ein kleiner Überflieger, dessen man merkt, weil genau, man hat ihm nie angesehen, dass er krank war. So, und natürlich während der Chemotherapie schon, aber sonst Immunschwäche, das sieht man äußerlich nicht. Der saß im Rollstuhl. Zwischendurch hatte er mal eine Magensonde, aber der ist super fit und ein fröhliches Kind und ist so ein kleiner Überflieger, dass er dieses Jahr schon in die Schule kommt. Er kann eigentlich noch ein Jahr Kindergarten, aber muss also sehen, ne? Ich meine, die Krankenhauszeit hat ihn vielleicht ein Stück weit erwachsener gemacht. Naja, man hat ihn schon Kindheit genommen, aber wir nutzen lieber das, was er erlebt und verarbeitet hat und gucken, wie wir ihn da jetzt gut begleiten können, statt ihn jetzt in eine Kindheit reinzustecken, die er auch vielleicht gar nicht will oder wo man meint, ach, das hast du alles verpasst, da musst du auf jeden Fall zurück. Nächstes gut, wie es ist. Und jetzt bin ich hier, das spricht für, es ist alles gut.
1: Das hast du ja auch gerade gesagt, die Kinder sind im Kindergarten, jetzt kannst du dich auch mal anderen Sachen widmen. Was ist denn so im Moment so deine Season, wenn man mal den
0: Ja.
1: Titel deines Buches damit aufnimmt?
0: Ja, so ganz eine Antwort habe ich darauf nicht. Ich frage Jesus tatsächlich, was ist jetzt dran? Theoretisch bin ich jetzt gerade, ich habe mein Abi gemacht und jetzt die Frage, was mache ich jetzt? Aber tatsächlich haben wir, genau, habe ich einige Projekte laufen. Das Buch ist das eine. Dann haben wir durch die Krankheit ein Mützenprojekt gestartet, wo wir Menschen vor allem eigentlich Fokus auf Krebspatienten die Botschaft bringen wollen, das Evangelium bringen wollen. Wir verschicken ganz viele Mützen an Krankenhäusern, an irgendwelche Praxen. Und das ist gerade so mit dem Online-Shop, mit unterwegs sein, darüber reden, dass Gott gut ist. Das ist gerade so meine Aufgabe. Und hätte ich das vor 5 Jahren gehabt, dann wäre ich so, okay, welchen Studiengang, was auch immer. Und ich hätte danach gesucht, was kommt als nächstes. Und ich merke, diese Jahre haben mich so verändert, dass ich gesagt habe, es hat alles seine Zeit. Und wenn ich erst in 2 Jahren eine Antwort darauf kriege, was mein Platz ist, dann ist es in 2 Jahren. Und solange bin ich in dem treu, was ich mache, bis er sagt, jetzt ist das dran.
1: Gelassenheit nehme ich da
0: Ja.
1: bei dir wahr. Das finde ich total schön. Also nicht mehr in diesem Hamsterrad sein und gucken, was muss ich jetzt als nächstes schaffen, sondern einfach vielleicht auch mal durchatmen und überlegen, was ist jetzt als nächstes dran. Was würdest du den anderen Christen raten, die auf der Suche nach ihrer Berufung sind?
0: Ja, Zeit nehmen auf jeden Fall. Und vor allem Gott fragen. Ich war immer dabei, alle Menschen zu fragen, oh, was siehst du in mir und also wie hab ich das gemacht und sollte ich da in die Richtung gehen, was auch immer. Sagen, hast du Zeit mit deinem Gott? Also ich frage, gerade diese Zwischenzeiten sind so wertvoll. Die Zeit vor der Transplantation war ich ganz, ganz viel im Gebetshaus bei uns. Ich sagte, okay, ich kann an sich gerade nichts tun. Ich könnte 5 Veranstaltungen jetzt noch da reinplanen. Oder ich verbringe einfach mal Zeit mit Gott. Weil wie viel Zeit verbringen wir am Tag mit Gott? So, wir wollen immer, dass er uns führt und dass er uns leitet und dass er zu uns spricht, aber wir sind ja nie da. Und das würde ich jedem empfehlen. Such dir Zeit mit deinem Gott, weil er wird reden, er wird dir das zeigen. Wenn wir ihn immer mehr kennenlernen, werden wir auch immer mehr herausfinden, wie er spricht und werden Zeichen erkennen. Und das ist genau meine Motivation, jetzt auch für diese Zeit, Zeit mit Gott zu verbringen. Und dann weiß ich, kriege ich eine Anfrage und ich kann ganz klar sehen, okay, cool, jetzt hat sich eine Tür aufgemacht und dann gehe ich da rein. Und was dann kommt, kommt dann. Aber das ist halt, wo ich eben über Berufung rede. Unsere Kernberufung, unsere Grundberufung quasi, ist Beziehung mit Gott. Und daraus kommt dann unsere individuelle Berufung, wo wir hin sollen.
1: Was für ein schönes Schlusswort. Vielen Dank, dass du das heute mit uns geteilt hast, Ronja. Alles Gute für dich, für deine Familie
0: Danke.
1: und dass es frohgemut und mit ganz großem Gottvertrauen und Gelassenheit in die nächste Season geht.
0: Ja, ich bin gespannt.
1: Danke, dass du heute bei uns warst. Und auch bei Ihnen bedanke ich mich, liebe Zuschauer, für Ihr Interesse an der heutigen Sendung und würde mich freuen, wenn Sie wieder einschalten, wenn es heißt Bibel TV, das Gespräch. Machen Sie es gut. Tschüss.

0: Genau darum geht es heute und ich freue mich sehr auf meine beiden Gäste. Judith Hildebrandt, sie ist Dozentin für Kinder- und Jugendarbeit, und Professor Stefan Holthaus, er ist Trendforscher und Rektor der FTH Gießen. Mein Name ist Kim Diehl und ich begrüße dich ganz herzlich zu Echt und Ehrlich, dem FTH-Talk. Ganz egal, über welches Thema wir hier sprechen, wir sprechen echt und ehrlich drüber. Und jetzt sind Sie hier. Hallo ihr beiden, richtig schön, dass ihr da seid.
1: Ja, ich freue mich auf die Sendung.
2: Ja, ich auch. Ich freue mich richtig.
0: Judith, Einsamkeit ist ja so ein Gefühl, das wir alle kennen. Ne? Gibt es Momente in deinem Leben, wo du manchmal immer noch einsam bist, obwohl du, sage ich mal, mitten im Leben stehst?
2: Tatsächlich gibt es die Situation immer wieder. Oft hat es damit zu tun, dass ich mich mit Dingen herumschleppe, vielleicht Sorgen, die man hat, die man mit niemandem teilen will, und dann zieht man sich zurück und merkt irgendwann, jetzt bin ich sehr einsam. Besonders auch kenne ich das, wenn man in Konfliktsituationen steht. Das sind Phasen, wo man sich einsam fühlt. Und wenn ich auf mein Leben zurückblicke, dann sind es ganz stark die Umzüge, die wir als Familie erlebt haben, wo wir umgezogen sind, wo man eingetaucht ist in ein pralles, volles Leben, aber doch nicht die vertrauten Menschen hatte und irgendwo auch tiefe Momente der Einsamkeit, die sich auch länger gezogen haben. Es hat jedes Mal wirklich gedauert.
0: Und dann wieder zu einem neuen Ort komplett neu zu starten, neu anzukommen. Ja. Stefan, gerade in Führungspositionen, in hohen Positionen hat man ja auch manchmal mit Einsamkeit zu kämpfen. Wie erlebst du das dann als Rektor?
1: Ja, es mag ein bisschen überraschend, weil man als Rektor natürlich mit unglaublich vielen Menschen zusammen ist und mit vielen Menschen zu tun hat. Aber ich kenne auch Phasen der Einsamkeit. Und ich glaube, das hat viel damit zu tun, wenn man eine Führungsperson ist, wenn man so die letzte Instanz ist im Unternehmen, in der Gemeinde oder in einer christlichen Organisation wie die FTH, weil man muss Entscheidungen treffen mitunter, die dann auch sehr einsam machen oder auch einsam sind. Zum Beispiel, wenn es Dinge gibt, wo man weiß, man enttäuscht Leute. Mhm. Und das passiert manchmal. Und man fühlt sich dann unverstanden. Gerade auch, wenn Dinge schon lange durch andere versucht wurden zu klären. Aber es hat nicht funktioniert. Und dann bin ich quasi ja die letzte Instanz. Und dann weiß ich ganz genau, ich muss eine Entscheidung treffen. Ich kann dem nicht aus dem Weg gehen. Aber ich werde Leute auch damit vielleicht manchmal sogar verletzen. Das fällt mir sehr, sehr schwer, wie jedem Leiter, aber kann auch manche Dinge dann nicht erklären. Mhm. Es gibt ja auch so etwas wie eine Schweigepflicht, die man hat, eine Fürsorgepflicht auch, als Leiter, als Pastor, als Seelsorger, als Arzt zum Beispiel auch. Das kenne ich auch. Und dann kommen Rückfragen, kritische Rückfragen, und ich weiß genau, ich darf eigentlich nichts sagen. Und das ist für viele Leiter auch in unserem Land, in unseren Gemeinden eine große Herausforderung, und das kenne ich sehr konkret auch aus meinem Alltag.
0: Ja, ich kenne auch Momente der Einsamkeit, wir alle kennen das, ne? Aber man kann das irgendwie gar nicht so ganz greifen, was Einsamkeit eigentlich ist. Judith, wenn du es mal in so ein paar Sätzen zusammenfassen oder definieren müsstest, was ist Einsamkeit?
2: Einsamkeit ist, würde ich jetzt so einfach mal aus dem Bauch raus sagen, ein unangenehmes, schmerzhaftes Gefühl des Alleinseins, wo man sich gleichzeitig nach Gemeinschaft und Kontakt zu anderen sehnt. Also es gibt ja nicht irgendwie einen Maßstab, ab dann beginnt Einsamkeit, und das ist ja bei jedem sehr individuell, also bei den Menschen unterschiedlich, aber ich merke bei mir auch phasenweise unterschiedlich. Manchmal wünsche ich mir mehr Nähe zu anderen, manchmal weniger. Und es ist aber immer so, dass es ein schmerzhaftes Gefühl ist, nicht diese Zeit, wo man auch gerne mal alleine ist. Und dann gibt es natürlich verschiedene Sorten, die emotionale Einsamkeit oder soziale Einsamkeit. Es gibt da ganz viele verschiedene Richtungen.
0: Ergänzung von dir, Stefan, wie würdest du es definieren?
1: Das finde ich genau richtig. Also die Forschung sagt zunächst, es ist total unterschiedlich, wie Einsamkeit empfunden wird. Es gibt Leute, die kannst du 3 Jahre auf eine einsame Insel stecken, wie Robinson Crusoe, und die fühlen sich pudelwohl. Und andere Leute, wenn die nach einer halben Stunde keine WhatsApp-Nachricht und Antwort bekommen, dann bricht bei denen die brutale Einsamkeit aus. Also sehr spezifisch unterschiedlich nach Persönlichkeit, Und deswegen gibt es auch keine klare Definition für das Phänomen. Aber eins ist klar, Einsamkeit nimmt zu in unserer Gesellschaft. Was man generell, glaube ich, unterscheiden muss, ist Alleinsein und Einsamkeit. Weil die meisten würden wahrscheinlich sagen, naja, das ist ja Alleinsein, Einsamkeit. Aber es gibt Leute, die sind allein und die fühlen sich gar nicht einsam. Wir haben in Deutschland etwa 16 Millionen Menschen, die alleine leben. Also die einfach verwitwet sind, vielleicht auch eine Scheidung durchhaben, keinen Partner gefunden haben oder noch gar nicht liiert sind. 16 Millionen, es nimmt stark zu, besonders in Großstädten nimmt das stark zu, dass Menschen alleine wohnen, also diese Single-Haushalte. Man kommt nach Hause, keiner ist da.

0: Auch in der Bibel gibt es ja Menschen, die einsam waren. Was können wir denn von diesen Menschen lernen, Stefan?
1: Ja, ich habe mal, das wissen viele, ist der erste Mensch gewesen. Das war Adam. Interessant ist übrigens, dass Gott das sagt, gar nicht Adam, der ja einsam war. Das zeigt ja schon, Gott hat selbst eine Sensibilität für Menschen, für die Gefühle des Menschen. Finde ich sehr tröstlich, dass Gott das merkt. Und dann schafft er ja Eva als Gegenüber, weil, und das ist wichtig, finde ich, der Mensch ist von vornherein als ein Gemeinschaftswesen, als Beziehungswesen geschaffen von Gott. Er braucht das Gegenüber. Also Einsamkeit ist eigentlich Leben gegen die Schöpfung, so wie Gott das gewollt hat. Und deswegen ist das völlig unnatürlich, einsam zu sein. Und dann habe ich weitergelesen, schon auf der vierten Seite der Bibel kommt dann diese Geschichte von Kain und Abel, wo Kain seinen Bruder ermordet und dann muss er fliehen und dann ist er einsam, weil er schuldig geworden ist. Schuld kann sehr einsam machen. Gerade Schuld, die nicht vergeben ist oder Schuld, die verschwiegen wird. Da ziehen sich Leute zurück in die Einsamkeit. Oder kurze Zeit später lesen wir von Noah mit der Arche Noah. Der war ja auch einsam, aber nicht, weil er schuldig war, sondern weil er gerecht war. Also nur umgekehrt, es gibt auch Leute, auch Christen, die sind einsam, um ihres Glaubens willen, weil sie unverstanden sind in der Klasse, am Arbeitsplatz, in der Familie. Der Ehepartner ist vielleicht nicht gläubig oder Kinder nicht und so weiter. Das führt auch zu einer sozialen Isolation. Paulus war einsam. Am Ende seines Lebens schreibt er beim Timotheusbrief: Alle haben mich verlassen. Der große Apostel Paulus. Petrus war einsam, als er Jesus verleugnete und hinauslief und weinte bitterlich. Aber der einsamste Mensch, den ich in der Bibel gefunden habe, und das hat mich echt überrascht, obwohl ich ihn am besten kannte, war Jesus. Als er am Kreuz gestorben ist für unsere Schuld, war er wirklich von Gott und den Menschen verlassen. Der schrie: mein Gott, warum hast du mich verlassen? Menschen waren sowieso nicht mehr da. Und in dem Moment, weil er unsere Schuld auf sich nahm, hatte Gott sich auch abgewendet. Also wenn einer von Gott und Menschen verlassen war, dann war es eigentlich Jesus, der aber durch seinen Tod die Grundlage legte, die Beziehung wiederherstellte zu Gott. Das ist so paradox. Er war einsam und hat doch die Einsamkeit im Tod überwunden. Und dann gibt es ganz viele Geschichten, wo die Einsamkeit auch in der Bibel geheilt wird und überwunden wird. Und das sind auch ganz tolle Geschichten.
0: Gut, Stefan hat jetzt schon ganz viele Personen genannt. Gibt es denn so ein biblisches Beispiel, das dich besonders anspricht?
2: Also für mich war immer das Beispiel von Hagar ganz wichtig oder ganz besonders. Hagar war eine ägyptische Sklavin, war die Magd oder die Sklavin von Sarah, Frau von Abraham, der von Gott erwählt wurde. Aber Hagar war weit weg von Familie, in einem fremden Land. Und dann erlebt sie zweimal tiefste Momente der Einsamkeit, wo sie verstoßen war. Das erste Mal ist sie selber abgehauen, weil sie einfach so schlimm behandelt wurde. Und interessant ist, dass Gott diese Hagar in ihrer Einsamkeit in der Wüste sieht, als Ägypterin. Und das ist für Hagar auch ganz besonders, dass sie den Ort, wo Gott ihr begegnet ist, dann mit einem ganz tollen Namen nennt: Brunnen des lebendigen Gottes, der mich anschaut. Also Gott hat Hagar gesehen in ihrer Einsamkeit und in der Fremde. Und das ist so was Tröstliches. Und wir lesen auch an anderer Stelle in einem Psalm, Psalm 68, Gott ist ein Gott der Einsamen und er gibt den Einsamen ein Zuhause, steht da. Und das finde ich was ganz Tröstliches. Ja.
0: Ja. Wenn jetzt jemand von unseren Zuschauerinnen oder Zuschauern gerade sich einsam fühlt, was würdet ihr denn ihnen an konkreten Schritten empfehlen, um aus dieser Einsamkeit rauszukommen? Was kann man da machen?
1: Ich glaube, zunächst ist eine Riesengefahr, wenn man einsam ist, dass man es nicht zugibt. Also es gibt so eine schamorientierte Einsamkeit. Also wer sagt schon gerne, ich bin einsam? Deswegen möchte ich ganz herzlich unsere Zuschauerinnen und Zuschauer ermutigen, das nicht für sich zu behalten. Es gibt viel Hilfe an dem Punkt. Die Evangelische Kirche in Hessen-Nassau hat jetzt gerade so eine Aktion laufen, die finde ich toll, die hat den Slogan: Du bist nicht allein allein. Du bist nicht allein allein. Also es gibt viele andere, die mit dir unterwegs sind, aber dazu

0: musst du dich auch ein Stück öffnen und deine Einsamkeit auch offenbaren. Und das ist, glaube ich, der erste wichtige Schritt, der aber nicht leicht
1: Also
0: ist,
1: da
0: das
1: ehrlich
0: weiß
1: zu
0: ich.
1: sein,
0: Ja.
1: ja.
0: Und dann systematisch zu sagen, weil es die Leute ja erstmal überrascht und so. Aber öffne dich einfach, sag ein Ja dazu, das kann passieren und du wirst feststellen, wie viele darunter leiden. Du bist nicht allein, allein. Also das ist der erste Schritt, den ich wichtig finde.
1: Ja, ich habe auch Menschen in meinem Umfeld, die ja, entweder geschieden sind oder verwitwet oder Singles. Und ich finde das immer so bewundernswert, wenn die sich selber wirklich analysieren und auch die Zeiten herausfinden, wo sie schon im Vorhinein vielleicht auch ahnen, da werde ich mich einsam fühlen. Das sind die Sonntagnachmittage, das ist vielleicht die Weihnachtszeit.
0: Weihnachtszeit.
1: Feiertage insgesamt wahrscheinlich,
0: Feiertage.
1: ja. Und von daher ist, also der erste Schritt ist natürlich, ich gestehe es mir ein. Und der zweite ist, ich vertraue es auch Menschen an. Und der dritte ist dann diese Selbstfürsorge. Wie kann ich mit mir gut umgehen? Wie kann ich mir Dinge planen? Und ich mache auch immer wieder Mut, nicht nur geplant irgendwo aufzuschlagen, sondern ruhig auch mal den Schritt zu machen, ich klingel einfach mal bei meiner Freundin, ich komme mal ungeplant. Und gehe raus von zu Hause, wenn ich mich einsam fühle. Ja.
2: Was wünscht ihr euch denn von Gemeinden da, dass eben das Thema Einsamkeit weniger Raum bekommt oder weniger ein Thema ist? Was sollten Gemeinden tun?
0: Gemeinden sind eigentlich die besten Orte für einsame Menschen, weil Gemeinde, Jesu lebt ja von der Gemeinschaft, von dieser Beziehungsebene. Und deswegen ist es eine Riesenchance für unsere Kirchen heute. Einsame Menschen müssen aber gesehen werden. Und was ich mir wünsche von Christen ist, dass wir mit offenen Augen durch die Welt gehen und sehen, wer einsam ist, einen Blick entwickeln dafür. Auch in die Altenheime natürlich zu gehen, Leute zu besuchen und Räume zu schaffen in unseren Kirchen und Gemeinden, wo die Einsamen gerne kommen, sich geborgen fühlen, sich öffnen können, echte Gesprächspartner haben und echte Bindungen erleben. Und so von da ist es eine Riesenchance für unsere Kirchen, auch Menschen eine Heimat zu geben, wie du gesagt hast, ein Zuhause zu geben, wo sie wirklich mit ihrer Einsamkeit auch zur Ruhe kommen können.
1: Also ich wünsche mir ganz konkret, dass Menschen innerhalb von Gemeinde den Kontakt suchen zu Leuten, die sie noch nicht kennen und wirklich bewusst den Schritt machen und nicht nur vielleicht in den Beziehungen, die man viele Jahre schon hat, verhaftet bleiben. Das Gemeindehaus könnte ein Ort werden, wo man einfach auch hingehen kann, ein offenes Haus. Das wäre schön, vielleicht auch gerade für Kinder und Jugendliche. Ich habe einen Pastor neulich gehört, der durchs Gemeindehaus lief, ganz viele Kinder und Jugendliche, die schon den halben Tag dort waren, ihnen dann gesagt hat, wollt ihr nicht mal nach Hause gehen? Und die zu ihm gesagt haben, das ist doch unser Zuhause. Und das fand ich einfach so ein cooles
2: Toll, ja.
1: Beispiel. Und wenn das nicht im Gemeindehaus möglich ist, dass Familien ihre Türen öffnen, dass Familien zu Orten werden, wo junge Leute einfach dazukommen können oder ja, einfach sich öffnen für andere.
2: Hast du da ein konkretes Beispiel?
1: Ja, mir fallen jetzt viele ein. Ich erzähle einfach mal von unserem Haus, wo wir gelebt haben in der Nähe von Heidelberg, wo der Schreiner uns eine Tür geliefert hat, die außen einfach eine Klinke hatte. Also sonst ist ja außen ein Knauf und dann ist die Tür
2: Ja.
1: verschlossen, aber das war irgendwie eine Tür, ja, eine Schweizer Tür, die außen eine Klinke hatte und wir haben entschieden, wir lassen die offen tagsüber. Und es war teilweise so, dass ich dann ja auch morgens runterkam und erstmal geschaut habe, was stehen hier für Schuhe, um zu ahnen, welche Jugendlichen hier wieder übernachtet haben. Und einfach dieses Prinzip der offenen Tür, das ist, glaube ich, was ganz Wertvolles, wenn das heute gelebt werden kann.
2: Mega stark, ja. Abschlussfrage an euch in einem Satz. Was macht euch Hoffnung? Stefan.
0: Mir macht Hoffnung, dass die Einsamkeit überwunden werden kann durch Jesus Christus, weil der die Basis und das Fundament neu gelegt hat. Die Beziehung zu Gott war zerbrochen. Die Einsamkeit des Menschen war eben dadurch, dass Gott weg war aus seinem Leben, ausgebrochen, aber er heilt sie auch wieder durch seinen Tod am Kreuz, durch die Auferstehung. Und das macht mir Hoffnung auch heute, dass diese Grundbeziehung, diese Grundbindung, die zerbrochen war, von Gott wieder geheilt worden ist. Und das ist für mich, glaube ich, die Basis, um die Einsamkeit auch in der Gesellschaft heute zu überwinden.
2: Es war ein langer Satz, aber ein guter. Judith, was macht dir Hoffnung?
1: Ich könnte jetzt auch viel sagen, wenn ich jetzt das auf einen Satz runterbreche, Mir macht Hoffnung, dass es gerade an anderen Stellen in der Welt, und ich wünsche mir das für Deutschland, Aufbrüche gibt in der jungen Generation, eine neue Hinwendung zu Jesus, zu Gott, kleine erweckliche Aufbrüche. Und ich glaube, das ist die Basis, wieder gemeinsam auch zueinander zu finden. Zeiten der Erweckung waren keine Zeiten, wo man einsam war, weil einfach der Wunsch da war, anderen zu dienen, für andere da zu sein. Und das ist was ganz Tolles.
2: Vielen Dank euch, dass ihr hier seid. Danke auch dir fürs Zuschauen. Bald geht es weiter mit Echt und Ehrlich. Und ich freue mich, wenn du wieder mit dabei bist. Tschüss.
3: Hast du manchmal Angst davor, dass sich Dinge, die du in der Vergangenheit getan hast, negativ auf deine Zukunft auswirken? Damit meine ich jetzt nicht rechtliche Konsequenzen, wenn du zum Beispiel die Versicherung betrogen hast oder so. Ich meine eher sowas im Sinne von Karma. Hast du Angst davor, dass ein langer Arm aus deiner Vergangenheit in deine Zukunft hinübergreift, dich in schlechte Umstände bringt, dich bestraft oder vielleicht sogar Einfluss auf deine Ewigkeit hat? In diesem Video zeige ich dir, wie du Karma oder wie du das auch immer nennen magst, loswirst. Bleib dran! Karma. Man kennt das ja vor allem aus dem Buddhismus und aus dem Hinduismus. Karma besagt im Wesentlichen, dass jede Handlung, die eine Person ausführt, Konsequenzen in diesem Leben und auch in zukünftigen Leben hat. Wenn du also beispielsweise ständig blau machst auf der Arbeit, dann kommt das in Form von negativen Ereignissen wieder auf dich zurück. Im Hinduismus und im Buddhismus wird ja an die Reinkarnation geglaubt. Gemäß dieser Vorstellung hat jede Person eine Seele, die eine Reihe von Leben durchwandert. Und weil du deinen Chef betrogen hast, wird das auch Auswirkungen auf deine zukünftigen Leben haben. Du wirst dann als Wurm wiedergeboren und nicht als Kuh, um das mal so ein bisschen überspitzt zu sagen. Wir Christen, wir glauben auch daran, dass der Mensch eine unsterbliche Seele hat. Aber entgegen dem Buddhismus und dem Hinduismus gibt es für den Menschen nur ein Leben und dann die Ewigkeit. Entweder bei Gott im Himmel oder getrennt von Gott in der Hölle. Aber auch unsere Handlungen hier auf dieser Erde haben einen direkten Einfluss auf unsere Ewigkeit. Nun, lass mich dir das anhand einer einfachen und faszinierenden Geschichte in der Bibel erklären. Lass mich dir erklären, wie du dein schlechtes Karma oder wie du dem auch sagst, wie du das loswerden kannst. Paulus, dieser furchtlose Prediger, der war wieder mal unterwegs, um Menschen die gute Nachricht zu sagen. Dabei geriet sein Schiff in einen fürchterlichen Sturm. Das Schiff ging um ein Haar unter. Doch Gott hatte seinen Plan mit Paulus noch nicht abgeschlossen und so erreichten Paulus und seine Mitreisenden das Land. Sie wurden teils schwimmend, teils auf Schiffstrümmern treibend ans Ufer einer entfernten Insel gespült. Und dann passierte etwas Merkwürdiges. Lass uns das mal zusammen lesen. Hier steht, als wir in Sicherheit waren, erfuhren wir, dass die Insel Malta hieß. Ihre Bewohner waren sehr freundlich. Sie zündeten ein Feuer an und holten uns alle dazu, denn es hatte zu regnen begonnen und es war sehr kalt. Paulus sammelte trockenes Reisig und wollte es auf das Feuer legen. Von der Hitze aufgescheucht, fuhr plötzlich eine Giftschlange heraus und biss sich in seine Hand fest. Die Inselbewohner sahen die Schlange an seiner Hand und riefen entsetzt, das muss ein Mörder sein. Er ist zwar dem Meer entkommen, doch nun sorgt die Göttin der Rache dafür, dass er nicht am Leben bleibt. Hier also Karma, ne? Hörst du das? Aber Paulus schleuderte das Tier ins Feuer, ohne dass ihm etwas geschehen wäre. Wow. Hier erkennst du gleich auch diese antiken Malteser, die glaubten an so etwas wie Karma. Sie sahen die Schlange, die Paulus von der Hand herunterhing, und sie sagten, dieser Mann muss ein Mörder sein. Und offensichtlich wollte ihn die griechische Göttin der Rache, Dike hieß die, schon durch den Sturm töten. Doch weil das nicht gelungen ist, tötete ihn Dike halt jetzt durch eine Schlange. Als ich das gelesen habe, da wurde mir bewusst, Paulus, der war ja tatsächlich ein Mörder. Er half mit, als der gläubige Christ Stephanus gesteinigt wurde. Einfach nur, weil er an Jesus glaubte. Paulus war der Vollstrecker der ersten Christenverfolgung. Er ließ Frauen und Männer und wohl auch Kinder ins Gefängnis werfen. Er ließ sie ziemlich sicher foltern und auch töten. Einfach nur, weil sie an Jesus glaubten. Dahingegen hatten die Einwohner der Insel recht. Paulus war ein Mörder und nun sollte er sein Karma erhalten und mit Sicherheit sterben. Doch was diese Inselbewohner nicht wussten, Paulus stand nicht mehr unter der Macht von Karma oder im Herrschaftsbereich der griechischen Göttin der Rache. Paulus gehörte zu Gott. Er stand unter Gottes Herrschaftsbereich. Vor einigen Jahren erlebte Paulus nämlich eine dramatische Lebenswende. Er begegnete Jesus. Seine geistlichen Augen gingen auf und er erkannte, Jesus ist der Retter der Welt. Er ist derjenige, der mein dunkles, hartes Herz aus meiner Brust nimmt und mir ein neues, lebendiges Herz gibt. Und Paulus vertraute sein Leben Jesus an und er wurde zu einem neuen Menschen. Er wurde zu einem Kind Gottes. Er wurde Teil von Gottes Familie. Und seit dieser Lebenswende konnte dem Paulus seine Vergangenheit, sein Karma oder wie du auch immer das nennen willst, das konnte ihm nichts mehr anhaben. Und was das konkret bedeutete, das lesen wir hier in dieser Geschichte. Die Schlange, die hat ihn gebissen, doch Paulus schüttelte diese Schlange einfach ab und er lebte weiter, als wäre nichts geschehen. Das Karma konnte einpacken, es konnte ihm nichts mehr anhaben. Und ich sage dir, genauso ist das auch bei dir. Wenn du bereits ein Nachfolger von Jesus bist, dann sei dir bewusst, dass deine Schatten der Vergangenheit dir nichts mehr anhaben können. Natürlich ist es wichtig, dass wir Sachen aus unserer Vergangenheit in Ordnung bringen, dass wir uns bei Leuten entschuldigen, denen wir Unrecht angetan haben, dass wir vielleicht auch Wiedergutmachung leisten. Aber schau, dann ist gut. Es gibt keine Verdammnis für die, die in Christus sind, heißt es in Römer 8,1. Schüttle deine Schlange ab, shake it off, lass dich nicht an deinem Lauf für Jesus hindern. Und wenn du dein Leben noch nicht mit Jesus oder mit Gott in Ordnung gebracht hast, dann tu das noch heute und werde auch du frei von den dunklen Mächten deiner Vergangenheit. Befreie dich von den Ketten des Teufels, der dich unten halten will. Ergreife diesen Rettungsring, den Jesus dir hinhält und werde auch du noch heute ein Kind Gottes. Wenn du das möchtest, dann besuche meine Webseite gabrielhessler.com/Jesus. Da erkläre ich dir, wie du noch heute ein Nachfolger von Jesus werden kannst. 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Wir sehen uns beim nächsten Mal. Bis dahin wünsche ich dir Gottes Segen. Ciao.

0: Hallo und herzlich willkommen, liebe Zuschauerinnen und Zuschauer in Österreich, in Deutschland und der Schweiz.
1: Schön, dass Sie wieder mit dabei sind bei einer neuen Folge von Erlebt TV, einer Sendung von CBN.
0: Viele Affären beginnen mit der Suche nach Abwechslung oder dem Wunsch nach Bestätigung, die man im Ehealltag vermisst. Meist soll es ja gar nichts Ernstes sein und die Ehe auch nicht gefährden, doch es kann passieren und ist sogar eher wahrscheinlich, dass genau das geschieht und die Dinge außer Kontrolle geraten. Unser Thema: Meine Ehe stand auf dem Spiel, ich hatte eine Affäre.
1: Andy Leub ist erfolgreicher Musical-Darsteller. Aber so gut wie es beruflich läuft, so schwierig ist es privat. Denn in seiner Ehe kommt es zunehmend zu Spannungen. Und dann verliebt sich Andy in eine Berufskollegin.

0: Andy Leub ist Ende 20, als sein Leben perfekt scheint. Er arbeitet als Musical-Darsteller in seinem Traumjob und gemeinsam mit seiner Frau freut er sich über die Geburt ihres ersten Kindes. Doch als das zweite Kind da ist, gerät die Ehe ins Wanken.
1: Musical und Privatleben, das sind völlige Kontrastwelten. Ein Musical ist immer Highlife, so Ausgangsfeeling. Du kommst ins Theater, die Leute sind gut drauf, Tänzerinnen, oh, Andy, hallo und so. Und dann kommst du nach Hause, meine Frau hat einen schwierigen Abend. Der Kleine hat viel geweint in den Anfangsmonaten. Meine Frau war nervlich ein bisschen dünnhäutiger, natürlich durch die ganze Belastung. Es gab viel Spannung, Reibung.
0: Die Eheleute finden kaum mehr Zeit für Zweisamkeit.
1: Also auch die Intimität findet ja dann nur noch ein bisschen punktuell statt. Kommt man einfach nicht mehr zu der Nähe. Die reale Welt wurde schwarz-weißer und das Theater wurde immer bunter. Du kommst nach Hause und du bist überhaupt nicht mehr der Superheld wie auf der Bühne, ja, und den alle anhimmeln, der Applaus kriegt, Standing Ovation. Du kommst nach Hause und ganz anderes Szenario. Familie und Kinder und alles unter einen Hut bringen, war wirklich dann mit der Zeit schwierig.
0: Andy war Gott und Glaube stets wichtig gewesen. Als sein Beruf ihn zunehmend beansprucht, auch gerade an den Wochenenden, findet er kaum noch Zeit für Bibellesen und Kirchenbesuche.
1: So habe ich mich ein bisschen auch von Gott emotional ein bisschen distanziert und das hat dann irgendwann in ganz unguten Entscheidungen für mich gegipfelt.
0: Andy wendet sich immer mehr der glitzernden Musical-Szene zu. Die Wertschätzung und Anerkennung, die er dort erfährt, zieht ihn an. Mit einer Kollegin versteht er sich besonders gut.
1: Und plötzlich merkst du, ich habe mich in diese Person verliebt und die hat sich in mich verliebt. Und dann ist das leider dann dazu gekommen.
0: Andy beginnt mit der Kollegin eine Affäre. Nach einem halben Jahr fasst er sich ein Herz und gesteht dies seiner Frau.
1: Eben auch, dass ich ihr gesagt habe, ich habe mich in die verliebt und boah, wie jetzt weiter. Und das hat sie gesundheitlich wirklich psychisch aus der Bahn geworfen. Meine Frau ging es richtig schlecht. Und dann ging eigentlich so ein bisschen die ganze Talfahrt für mich los. Das war dann eine ganz schwierige Zeit.
0: Nach einiger Zeit endet die Affäre. Doch Andy geht es nicht gut. Alles scheint unklar und er bangt um seine Familie.
1: Für mich war das ein Riesenzerriss. Ich war dann so auch in so einer Spannung drin, dass ich wirklich zweimal auf der Bühne zusammengeklappt bin. Ich wusste, Gott hat mir gezeigt, Andy, wenn du jetzt in einem Profibereich bleibst, Bühne, dann verlierst du alles, was wirklich wichtig ist. Und ich wusste, ich muss weg. Ich habe dann das Musical irgendwann verlassen.
0: Und so beendet Andy seine Karriere als Musical-Darsteller. Seine Frau hat weiterhin damit zu kämpfen, dass ihr Mann sie betrogen hatte.
1: Das Vertrauen war gebrochen und das hat bei ihr eine schwere Depression ausgelöst. Es wurde so schlimm, dass es einfach zu Hause nicht mehr ging. Und schlussendlich war ich dann die darauffolgenden 2 Jahre alleine zu Hause mit den Kindern. Und sie war in einem externen Therapiesetting, wo sie dann für 2 Jahre auch dort gewohnt hat.
0: Ohne seine Arbeit ist Andy auf Unterstützung durch das Sozialamt angewiesen. Es ist schwer, den Familienalltag zu gestalten. Ihn belastet das Leid seiner Frau und dass die Kinder ihre Mutter nur am Wochenende sehen können. Zudem leidet Andy unter Schuldgefühlen.
1: Mit den Schuldgefühlen umzugehen, das war ziemlich schwierig. Und jetzt so einen großen Lebensfehler gemacht zu haben, so viel ausgelöst, auch bei mir, bei den Kindern, bei meiner Frau, das konnte ich mir nicht vergeben.
0: Damals wird Andy der Glaube an Gott wieder wichtiger. Denn darin findet er Trost und Halt und Zuspruch. Doch die Vergangenheit abzuschließen, das gelingt nicht.
1: Ich wusste mental oder an in meinem Herzen, okay, Gott hat mir das vergeben, aber für mich damit umzugehen, ja, das hat Jahre gebraucht, um da mit mir in Frieden zu kommen.
0: Denn eine Frage bewegt Andy zunehmend: Was ist mit seiner Ehe? Zwar waren die beiden nicht geschieden, aber von einer Ehe konnte man auch nicht mehr sprechen.
1: Ich war emotional so durch den Wind, dass ich eigentlich gar nicht wusste, Ehe ja, Ehe nein. Ich habe dann meiner Frau damals gesagt, guck, ich muss den Ehering abnehmen, weil es wäre jetzt nicht ehrlich für mich, den zu tragen. Und das war natürlich auch ein Stich ins Herz für sie, weil für mich war es immer noch nicht klar, geht es jetzt Richtung Scheidung oder...
0: Oder soll er die Ehe weiterführen? Andi findet nicht die Klarheit, die er braucht. Also beschließt er, sich an Gott zu wenden.
1: Und ich habe dann zu Gott gebetet und gesagt, Vater, willst du diese Ehe noch? Ich brauche ein Zeichen. Und dann kam das Wahnsinnige. Mein Sohn, der war 2,5, der kam mit seinem Schnuller im Mund, kam er rein und hatte den Ehering, den ich abgezogen hatte, und ich hatte ihn in einem Sekretär ins Schubladenfach getan. Und da kam er rein in das Schlafzimmer, während ich gebetet hatte, und hat mir den Ehering hingelegt und ging wieder raus. Und dann dachte ich, das kann doch nicht sein. Wieso weiß er, dass er mein Ehering ist? Das war so ein eindrückliches Erlebnis, dass ich dachte, okay, Gott, ja, du bist noch nicht am Ende. Okay. Das war dann so die innerliche Wende für mich persönlich, weil ich wusste, doch, Gott möchte diese Ehe.
0: Einige Tage später besucht Andi seine Frau. Und zu seiner großen Überraschung merkt er, dass sich etwas ändert.
1: Dann hat das Wunder angefangen. Als ich dann meine Frau besuchen war, plötzlich haben sich da wieder Gefühle geregt. Ich habe sie angefangen zu vermissen, sie mich, und haben wir dann so uns gedatet. Sie hat sich rausgeputzt, ich mich, und das war dann so wieder den Start zurück in die Beziehung. War wirklich wieder verliebt in meine Frau wie am Anfang, und wir haben dann symbolisch bei uns zu Hause im Wohnzimmer nochmals geheiratet. Ein Freund von mir hat uns dann quasi so nochmals getraut.
0: Dann erlebt Andi eines Nachts etwas Besonderes. Er glaubt, die Stimme von Jesus zu hören.
1: Andi, wenn du schläfst, ist Gott dabei, die Bruchstücke von deinem Leben wieder zusammenzusetzen. Und das hat mich dann richtig so geflasht. Ich habe das wie so gehört als Satz in mir drin, ja. Und das hat er auch gemacht.
0: Alsbald kann Andi auch beruflich wieder Fuß fassen, denn er beginnt eine Arbeit im Marketingbereich. Die Musik ist ihm weiterhin wichtig. In seiner Freizeit textet und komponiert er nun Lieder über den christlichen Glauben.
1: Der Glaube ist für mich wie Nahrung. Jeden Tag. Also Jesus Christus ist für mich mein Superheld. Lebt in mir, ist mit mir. Leute fragen mich, möchtest du nicht etwas anderes machen? Also ein bisschen andere Texte oder so. Und denke ich, nee, ich kann nur von dem ehrlich und authentisch singen, was mich bewegt. Und das ist Jesus. Ja. Und meine Geschichte.
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2: Die Ehefrau von Andi Leub ist heute wieder gesund, und Andi ist überzeugt, dass es Gott war, der seine Ehe wiederhergestellt hat. Wir würden gerne wissen, was Sie, liebe Zuschauerinnen und Zuschauer, darüber denken. Haben auch Sie schon ähnliche Situationen in Ihrer Ehe erlebt, und möchten Sie uns vielleicht davon erzählen? Dann schreiben Sie uns oder besuchen Sie uns auf unserer Webseite und hinterlassen Sie einen Kommentar zur Sendung.
3: Lindsay Doss sehnt sich nach Anerkennung und findet diese schließlich bei einem Kollegen. Als ihr Mann Casey davon erfährt, versucht er, ihre Ehe zu retten, doch leider ohne Erfolg. Beide Partner leiden unter der Trennung auch deswegen, weil sie ihre Ehe einst als junge und besonders engagierte Christen begonnen hatten.
4: Casey und Lindsay lernten sich in der kirchlichen Jugendarbeit kennen. Er war ein junger Prediger und sie tanzte in einer bekannten Lobpreisgruppe.
5: Am besten gefiel mir, dass Lindsay so spontan und unkompliziert und immer gut gelaunt war.
6: Casey war so ein unglaublich gottesfürchtiger Mann. Ich dachte, er wäre unerreichbar für mich.
4: Sie verliebten sich und heirateten am Valentinstag. Casey war 22 und Lindsay 18. Sie bekamen 2 Töchter und arbeiteten weiterhin gemeinsam in der kirchlichen Jugendarbeit. Doch während all der Zeit fehlte Lindsay die Anerkennung. Ein Gefühl, welches sie aus der angespannten Beziehung zu ihrem Vater kannte. Nach 3 Ehejahren trat dies immer mehr zutage und für Lindsay wurde das Tanzen zunehmend wichtiger. Ihre Prioritäten änderten sich.
6: Ich investierte meine ganze Zeit ins Tanzen und meine Freunde waren viel jünger als ich. Sie lebten ein anderes Leben als ich, denn ich war Ehefrau und Mutter. Aber wenn sie ins Kino ging, wollte ich auch mit. Ich wollte, dass die Kinder bei Casey bleiben und ich ausgehen und mein Leben leben und frei sein kann.
4: Die Aufmerksamkeit, die Lindsay suchte, bekam sie von einem Kollegen. Zwischen den beiden entwickelte sich eine enge Freundschaft. Als Casey davon erfuhr, stellte er seiner Frau ein Ultimatum.
5: Ich sagte ihr, ich liebe dich und wünsche mir nichts mehr, als dass unsere Ehe funktioniert. Aber das mit ihm muss aufhören. Ich will, dass du nie wieder mit ihm sprichst. Und sie sagte, nein, da mache ich nicht mit.
6: Bei Casey zu bleiben hieß, das andere aufgeben. Das wollte ich nicht, also ging ich.
4: Lindsay zog aus und reichte die Scheidung ein. Die Freundschaft zu ihrem Kollegen zerbrach und sie traf sich mit anderen Männern. Doch Casey hatte die Ehe noch nicht aufgegeben.
5: Ich wollte auf jeden Fall das Richtige tun, vor allem wegen meiner Töchter. Ich wollte ihnen sagen können, ich habe alles versucht. Alles, was man mir geraten hat, habe ich getan. Sie sagten, melde dich bei ihr, schick ihr dies oder jenes, ruf sie an. Ich habe alles gemacht. An Gott habe ich währenddessen nicht gezweifelt, denn ich war sicher, dass er auf seine Weise mit Lindsay spricht und dass es auf ihre Entscheidung ankam.
4: Als nach einer 2-jährigen Trennungszeit die Scheidungspapiere unterschriftsreif vorlagen, begann Lindsay, ihre Meinung zu ändern.
6: Ich merkte, jetzt bin ich frei, aber nicht glücklich. Immer wenn ich Fotos von Casey in den sozialen Medien sah, sah ich ihn mit den Kindern und sie lachten. Und ich vermisste das. Ich vermisste ihn.
4: Eines Morgens las sie in der Bibel die Geschichte vom verlorenen Sohn und ihr Herz wurde berührt.
6: Da stand, er kam wieder zu sich. Gott hatte ihn daran erinnert, wer er war und wer er sein könnte. Und er sagte, ich werde zu meinem Vater gehen und sagen, Vater, ich habe gegen dich gesündigt. Kann ich als Diener bei dir bleiben? Und ich dachte, dass mir ein Leben als Haushälterin von Casey lieber wäre als das Leben, das ich gerade führte. Ich wollte das Richtige tun. Ich wollte meine Ehe, meine Familie und meinen Mann zurück.
4: Im Januar 2016 rief Lindsay Casey an und sie verabredeten ein Treffen.
5: Ich begann erst zu hoffen, als sie durch die Tür kam. Sie hat so reuevoll ausgesehen.
6: Ich will dich. Ich will deine Frau und die Mutter unserer Kinder sein. Dafür würde ich alles geben. Und ich sagte, dass es mir so leid tut. Und er antwortete, geh nicht. Ich will, dass du bleibst. So war es. Eigentlich hätte ich doch diejenige sein müssen, die ihn umarmt und küsst und sich um ihn sorgt. Stattdessen war es andersherum. Wieso? Dass er mir von Herzen vergeben konnte und mich so sehr liebte. Für mich ist das ein Bild dafür, wie groß Gottes Liebe und seine Vergebung sein muss.
4: Nach und nach heilten ihre beider Wunden. Sie gingen zur Eheberatung und besprachen, wie sie ihre Beziehung zukünftig schützen wollten. Heute ist ihre Ehe völlig wiederhergestellt und sie haben sogar Zuwachs bekommen.
5: Unsere Ehe würde ich für nichts auf der Welt eintauschen. Lindsay ist meine beste Freundin. Wir haben einen kleinen Sohn. Und es tut den Kindern so gut, dass wir alle zusammengehören.
6: Der Klang der Cola-Dose, die er gerade öffnet, oder der Klang seiner Schritte, wenn er morgens durch das Wohnzimmer geht, für mich sind das die schönsten Geräusche der Welt. Es gibt nichts Besseres.
4: An Valentinstagen feiern die beiden ihren Hochzeitstag und freuen sich, dass Liebe alles vergeben und heilen kann.
5: Das hat Gott getan. Also feiern wir am Valentinstag seine Treue. Ich sehe meine Familie und denke, ich brauche nichts anderes auf dieser Welt.
6: Es ist viel mehr als nur ein Jahrestag. Es ist ein Fest des Lebens, ein Fest der Liebe. Und es ist das Fest dafür, dass Gott treu zu seinem Wort steht, dass er ein barmherziger und gnädiger Gott ist und dass er bereit ist, alles Zerbrochene zu heilen.
3: Lindsay und Casey haben nach 2 Jahren der Trennung wieder zueinander gefunden. Das ist schon bemerkenswert nach einer so tiefen Verletzung. Wie ist nach einem solchen Vertrauensbruch überhaupt eine glückliche Ehe noch möglich? Andreas hat sich dazu Gedanken gemacht.
2: Wenn ein Partner fremdgeht und die Ehe bricht, dann ist das ein schwerwiegender Vertrauensbruch. Das wiegt emotional schwerer, als wenn man den Partner zum Beispiel in finanziellen Dingen belügt und hintergeht. Klar wird auch dort Vertrauen zerstört, aber ein Zeitensprung oder eine Affäre haben ein anderes Gewicht. Und inwieweit das Vertrauen unwiederbringlich verloren ist, hängt von mindestens zwei Faktoren ab. Wie war der Zustand der Ehe vor dem Vertrauensbruch? Und wie steht es um die Bereitschaft der beiden Ehepartner, miteinander an einer gemeinsamen Perspektive zu arbeiten? Im Blick auf den Zustand der Ehe muss man ehrlich werden. War die Kommunikation und das Vertrautsein miteinander noch vorhanden oder gab es das schon lange nicht mehr? Denn wenn eine Ehe von Nähe, Anziehungskraft und Zusammengehörigkeit geprägt ist, dann ist man nicht so anfällig für Verlockungen und Situationen, die einen dazu verleiten könnten, den inneren Hunger woanders zu stillen. Eine schlecht gepflegte Ehe ist immer ein Nährboden für Konflikte. Und er führt dazu, dass sich Partner erst innerlich verabschieden und dann aus der Beziehung ausbrechen. Und wenn hier eine ehrliche Bestandsaufnahme möglich ist, dann ebnet das bereits sehr den Weg für eine weiterhin gemeinsame Zukunft. Und besonders hart ist es natürlich, wenn ein Vertrauensbruch aus heiterem Himmel kommt. Der betrogene Partner also keinerlei Vorahnung und damit auch keine Möglichkeit hatte, dieser Entwicklung entgegenzuwirken. Und das bringt mich zum zweiten Punkt. Wer bereits vorher innerlich gekündigt hatte, wird nach einem Vertrauensbruch erst recht keinen Wunsch mehr haben, an das frühere Glück anknüpfen zu wollen. Es erscheint einem zu weit weg. Wer aber im anderen tatsächlich den Partner fürs Leben sieht, wird sich eher gesprächsbereit zeigen und darauf vertrauen, dass mit Gottes Hilfe noch einiges möglich sein wird. Als Christen sehen wir die Ehe als einen Bund, den wir vor Gott geschlossen haben. Es war Gott, der einst den Kontakt zu uns aufgenommen und eine Beziehung zwischen ihm und uns hergestellt hat. Sein Ja zu uns bewirkt Reue und Umkehr in uns. Gnade und Vergebung sind seine Antwort. Man könnte also sagen, es ist Gottes Kernkompetenz, Beziehung wiederherzustellen. Ich glaube, dass auf dieselbe Weise auch eine Ehe zu einem versöhnten und vertrauensvollen Miteinander werden kann. Lassen Sie uns beten. Herr Jesus Christus, du hast uns zuerst geliebt und das hat uns den Weg in die Beziehung mit dir geebnet. Und doch scheitern Menschen in ihren Ehen. Herr, hilf denen, die durch ihr Verhalten Vertrauen zerstört haben, die Quelle des Lebens bei dir zu finden. Und tröste die Betrogenen, dass sie ihre Würde erkennen und nicht verbittern. Gib bitte den Ehepartnern, die in der Krise stecken, neue Liebe füreinander. Amen.
0: Falls Sie persönlich mit jemandem beten möchten, die Gebetshotline ist jetzt geschaltet. Für Deutschland wählen Sie 040 18 18 88 00. Für Österreich lautet die Nummer 0049 40 18 18 8800 und für die Schweiz 044 57 50 270.
2: So zu wohnen, dass die ganze Familie vor Wind und Wetter geschützt ist, das ist ein verständliches Anliegen. Trotzdem leben nicht alle Familien auf dieser Welt so, sondern leiden unter schwierigen Wohnverhältnissen.
4: Esther ist alleinerziehend und lebt mit zwei Kindern nahe des Amazonas-Regenwaldes in Peru. Jedes Jahr, wenn die Regenzeit kommt, hat sie Angst, dass ihre Hütte die Winde nicht übersteht.
6: Wir leiden in dieser kleinen Hütte. Wenn es regnet, ist sie überflutet und das Dach wird angehoben.
4: Jedes Mal, wenn ein Sturm aufzieht, versucht Esthers Tochter, die undichten Stellen zu verschließen.
6: Ich habe nicht genug Geld, um das Haus zu reparieren. Das Holz ist verrottet und meine Kinder werden davon krank. Ich leide, wenn die Kleinen leiden. Wenn es regnet und stürmt, weint mein 7-Jähriger und sagt, Mama, ich will nicht sterben.
4: Esther verdient Geld durch das Flechten und indem sie Mehl macht.
7: Leider kann sie das Mehl nur zweimal monatlich herstellen, weil sie zum Trocknen den Ofen des Nachbarn braucht. Als Operation Blessing von der Not erfuhr, bauten sie der Familie ein neues Haus mit stabilen Wänden und einem starken Dach. Es hat Badezimmer, Küche und Schlafzimmer. Dazu gab es Möbel und ein Solarpanel für Strom.
6: Ich bin so glücklich mit dem neuen Haus. Meine Kinder fühlen sich jetzt wohl und sicher.
7: Außerdem wurde Esther ein eigener Backofen gebaut. Nun kann sie mehr Mehl herstellen und verkaufen.
6: All das ist ein wunderbarer Segen. Vielen Dank.
8: Susanna zieht ihre drei Jungen allein groß. Nachdem ihr Mann sie verlassen hatte, lebte sie ein ganzes Jahr in einem Verschlag, den sie mit Hilfen von Ästen und einer Plane gebaut hatte.
6: Der Verschlag wurde vom Wind weggeweht und wir wurden alle nass. Wir wachten auf, zitternd vor Kälte.
8: Dann zog Susanna auf ein Stück Land, das sie von ihrem Bruder bekommen hatte. Dort baute sie aus Holzresten und weggeworfenen Metallplatten eine Baracke.
6: Ich litt sehr mit meinen Jungen. Wenn es regnete und stürmte, bewegte sich unser Haus. Das Dach machte Geräusche und meine Söhne hatten Angst und weinten.
8: Dies ist der 7-jährige Ezekiel.
9: Manchmal regnete es doll. Und wenn der Wind war, kam Regen rein und wir wurden nass.
8: Sobald Susanna ein neues Stück Metall oder Holz fand, versuchte sie, Haus und Dach auszubessern.
6: Wir hatten kein gutes Dach oder stabile Wände. Wir mussten auf dem Boden essen. Und es gab kein Badezimmer.
8: Es war auch schwierig für Susanna, Arbeit zu finden. Sie verkaufte Snacks, aber ihre täglichen Einkünfte waren begrenzt. Das Geld reichte nur für eine Mahlzeit am Tag.
9: Es tut weh zu sehen, wie mein kleiner Bruder aus Hunger weint, wenn Mama erst spät nach Hause kommt. Sie sorgt sich um meinen kleinen Bruder und mich.
6: Ich sorge mich jeden einzelnen Tag. Ich kann nichts dagegen tun. Es tut weh, die Kinder leiden zu sehen.
8: Dann bot Operation Blessing Hilfe an. Erst bauten sie Susanna und ihrem Jungen ein stabiles neues Haus.
6: Mein größter Traum war ein sicheres Heim für meine Kinder. Mit Zimmern, Betten und einem Tisch, damit wir nicht auf dem Boden essen müssen.
8: Ihr neues Zuhause hat Küche, Bad, Betten, Tisch und Stühle, wie sie es wollte.
6: Gott sei Dank. Ich habe nicht nur ein neues Haus. Ich habe auch einen Kühlschrank, Töpfe, Löffel, Teller und andere Dinge, um für die Kinder zu sorgen.
8: Und um ihr Einkommen zu erhöhen, bekam sie alles, was sie braucht, um Mahlzeiten zuzubereiten und direkt am Haus zu servieren. Susanna sagt, damit verdient sie das Dreifache von dem, was sie bisher beim Straßenverkauf verdient hatte.
9: Meine Brüder und ich sind glücklich, weil Mama ein neues Haus bekommen hat. Jetzt essen wir dreimal am Tag.
6: Meine Kinder schlafen bequem in ihren eigenen Betten. Sie sind sicher, glücklich und zufrieden. Danke. Ich bin so dankbar.
10: Ja, richtig schön. Es haben beide Familien wieder ein festes Dach über dem Kopf.
11: Ja, es ist bestimmt ein ganz neues Lebensgefühl. 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Liebe Zuschauerinnen und Zuschauer, heute ging es in der Sendung um Affären und die familiären Auswirkungen. Wenn auch Sie dieses Thema betrifft, dann holen Sie sich gerne Unterstützung. Rufen Sie doch die Gebetshotline an und dort sind freundliche Mitarbeiter bereit, mit Ihnen zu beten.
10: Und falls Ihnen diese Sendung so gut gefallen hat, dass Sie es Ihren Freunden und Bekannten weiterempfehlen wollen, machen Sie das gerne. Uns freut es auf jeden Fall.
11: Bis zum nächsten Mal. Gottes Segen.
10: Sagen Tschüss und bis dann.

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0: Es war eigentlich eine Weihnachtsfeier mit der Steiler Bank und anderen und wir haben dann dort gesessen und ich habe dann ein, zwei Lieder vorgetragen und dann sagen die, Mensch, das musst du beim Karneval machen. Ja, und danach habe ich dann für jedes Karneval hier in der Gegend immer so ein, zwei neue humoristische, religiöse Lieder gemacht, weil es die sonst auch im Internet gar nicht gab. Und das hat wirklich Spaß gemacht und da ist schon einiges zusammengekommen. Ne? Also ganz ehrlich gesagt, wenn man keinen Humor hat und bei den Steilern eintritt, ja, das geht nicht gut. Da muss man schon sehen, dass man mit viel Humor an diese ganzen Geschichten rangeht. Macht alles ein bisschen leichter bisweilen, ne? Wenn man alles mit einer Prise Humor nimmt. Ich glaube, das ist unheimlich wichtig, auch in der Kirche. Selbst auch, sagen wir mal, Spaß haben am Bibellesen, dann, wenn man sich einfach mal machen. Einmal gucken, wenn der Jesus bei manchen Worten einfach gelächelt hätte oder gelacht, lacht vielleicht nicht, aber gelächelt. Also man muss sich selber ein bisschen auf den Arm nehmen oder einige Sachen aufs Korn nehmen, so von, die ganz ernst genommen werden, ob das in der Diözese oder sonst wo ist. Oder einfach mal so ein paar liebe Sachen wie Omas Weihwasser, also die Oma, die so aufs Weihwasser setzt und immer da muss Weihwasser drauf, wenn gar nichts mehr geht, tu mal Weihwasser drauf. Ne? Also das ist einfach so, wo die Leute wirklich Spaß dran haben. Ne? Also Rheinländer haben natürlich den Vorteil, dass man gerade beim Karneval davon ausgehen muss, die sind schon vorbereitet, dass sie lachen. Ne? Also wenn die es ein bisschen kennen. Schade ist oft genug, dass die meisten Lieder sind recht biblisch und je mehr einer dann die Bibel versteht, desto mehr kann er darüber lachen. Aber dann gibt es die anderen Fangemeinden, die sagen, ja, damit erlebt man Bibel mal von der anderen Seite und auch die Kirche von der anderen Seite, dass da überhaupt es diesen Humor gibt. Und der Humor nicht immer wie zum Beispiel im Internet. Wenn Sie da was suchen, Humorkirche ist fast immer unter der Goethe-Linie. Das war eigentlich für mich die Reaktion zu sagen, nee, es muss auch besser gehen, es muss auch anders gehen. Ne? Dafür ist die Bibel da und die Kirche, dass es auch mal was zum Schmunzeln gibt. Und da gibt es eben ein Liebeslied eines Emsländers an die Rheinländer. Und das ist eben dieses... Wo haben wir es? Nee, das andere wäre das Weihwasserlied gewesen. Momentchen.
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0: Stell dir mal vor, du kriegst ganz früh eine Idee von deiner Berufung. Dann kriegst du irgendwann den Namen für deine Berufung. Und dann fühlt es sich an, als würdest du erstmal ganz weit rückwärts gehen und weg von deiner Berufung. Und genau über so einen Weg, nämlich über ihren eigenen, habe ich gerade mit Tirza gesprochen. Und ich fand es richtig spannend. Und ich bin mir ziemlich sicher, dass es für dich auch spannend wird. Also viel Spaß mit unserem Gespräch.
1: Rise and Shine, Staffel 5, Episode 3, Take 1.
2: Liebe Tirza, lieber Opernbesuch oder Technoparty?
3: Heidewitzka, Opern, um gut schlafen zu können.
2: Was war dein letzter Ohrwurm?
3: Da muss ich überlegen, mein letzter Ohrwurm. Ah, der Zug hat keine Bremsen.
2: Worüber kannst du dich immer wieder kaputt lachen?
3: Über Kiddies, die einfach Kiddies sind.
2: Was ist deine Lieblings-App?
3: Instagram.
2: Du hast auf einem Friedhof Rasen gemäht. Hast du dabei manchmal traurige Menschen getröstet?
3: Getroffen und einmal tatsächlich auch getröstet. Ja.

0: mehr. Ah. Ich kann das nicht mehr. Für andere wahrscheinlich eher nicht. Aber ich habe...
1: Du sagst normalen Alltag.
0: Dass alles super läuft oder dass ich weniger Schmerzen habe oder wenn... Ja.
1: Für euren weiteren Weg.
0: Dankeschön.
1: Dann eine neue Ausgabe mit drei... Produktion unterstützen möchtest, dann freuen wir uns.
2: Und ich habe Nachtmärkten als...
3: Besonders in Kliniken und Krankenhäusern.
2: Aufgrund ihres Zustands.
3: Stattdessen nur ein Telefonat und ein Zuwinken durchs Fenster.
2: Das irgendwas gesehen und an diesem Tag ich weiß nicht, wie das passiert ist. Nach dem Telefonat habe ich den Fernseher angemacht und bin bei Bibel TV hängen geblieben. Es lief der Film über Moses und der hat mich so fasziniert und so in genommen. Habe ich dann bis zum Schluss gesehen. Und da gab es viele Dinge, die irgendwie auch mein eigenes Leben betroffen haben. Moses hat am Ende seines Weges seine Aufgabe erfüllt und wurde von Gott mit einer anderen Aufgabe vertraut. Das ist auch so ein Punkt, den kann ich jetzt auch für mich selber, dass ich eben die Betreuung von meiner Frau als Aufgabe hatte.
3: Die Aufgabe, die über so viele Jahre Eckharts Lebensinhalt war, endet wenige Stunden später. Am 8. Februar darf seine Karin nach langer Krankheit endlich friedlich einschlafen. In den letzten 24 Stunden kann er sie im Krankenhaus begleiten und Abschied nehmen. In den nun folgenden Zeiten der Traurigkeit, der Stille und des Alleinseins erinnert Eckhart sich immer wieder an Bibel TV und findet in manchen Sendungen Trost und Zuversicht.
2: Und seitdem bin ich hier aber Bibel TV geblieben, weil ich gucke das fast jeden Tag. Es gibt wunderschöne Filme. Und sehr schöne Talkrunden. Und was ich in der ganzen Zeit bis jetzt davon profitiert habe, das ist eigentlich sehr, sehr viel. Unheimlich viel. Und dadurch hat sich mein Leben irgendwie doch deutlich verändert. Ich bin viel näher an die Heilige Schrift gekommen, viel näher an alles. Ich sag mal, dass man den Glauben auch lebt. Das hilft unheimlich.

Und plötzlich gibt es eine Stimme in mir, die sagt, wenn du das jetzt machst, dann stehst du vor Gott. Und so wie du bis jetzt gelebt hast, kannst du vor Gott nicht bestehen.

0: Herzlich willkommen zu Hoffnungsmensch, dem Podcast mit Menschen, die mit dem Himmel im Herzen die Welt verändern. Heute bei mir zu Gast Uwe Heimowski. Er führt ein Leben mit Triggerwarnung. Spielsucht, Suizidgedanken, Herzinfarkt. Alles drin in einem Leben und die weite Welt noch dazu. Uwe, schön, dass du da bist. Ich glaube, wir haben viel zum Reden.
1: Ja, danke Steffen. Danke für die Einladung.
0: Es sind ja ganz große Brocken, die ich da gleich mal so hinwerfe, wenn ich dich vorstelle. Aber stimmt schon irgendwie, ne?
1: Ja, die stimmt schon irgendwie. Aber auch die großen Brocken leben natürlich im Alltag.

0: in kleiner Münze, aber diese großen Brocken haben alle eine Rolle gespielt. Selbstmordgedanken, Sucht, das ist ganz eng beieinander, das gehörte zusammen. Das war sozusagen, ich sag mal, meine Teenagerzeit, die war davon sehr stark geprägt. Herzinfarkt ist noch gar nicht so lange her, das war 2020, aber dazwischen ist natürlich auch noch ganz viel passiert.
1: Da gibt es ganz viel. Und bevor wir dazu kommen, nur kurz, wer du bist. Du bist Vorsitzender, Chef von Tierfund Deutschland, kann man sagen, also ein christlich-humanitäres Hilfswerk. Du bist Ehemann, Vater von 5 Kindern, Erzieher und Theologe. So, da muss man schon mal eine halbe Buchseite schreiben, um sich vorzustellen. So, also nur, dass man mal kurz weiß.
0: Aber jetzt, da wird ja erstmal deutlich, dass ich nicht mehr der Allerjüngste bin. Also,
1: ja, aber so ganz steinalt kommst du auch noch nicht. Ja,
0: 60 bin ich.
1: Ja, ja, genau. Ich hätte es gar nicht verraten, aber okay. Ja. Hey, das Thema Sucht liegt aber schon ein bisschen länger zurück, ne? Und mit Spielsucht hat das Ganze ja gar nicht begonnen. Wie hat es denn begonnen?
0: Also ich bin geboren in einer Familie, in der quasi traditionell väterlicherseits alle Alkoholiker waren. Ja? Mein Opa war schon Alkoholiker, mein Vater war Alkoholiker, meine Geschwister waren alle irgendwie suchtkrank. Das heißt, es stand immer schon drin in unserer Familie. Mein Bruder, meine Schwester beide Alkoholiker, ein anderer Bruder drogenabhängig gewesen und so. Also es war ein riesengroßes Thema und für mich fing es tatsächlich an, ich habe am Anfang immer gedacht, also so, die Ehe meiner Eltern ist daran zerbrochen, dass mein Vater im Suff gewalttätig war. Und also es war wirklich schlimm, die Kindheit. Und ich habe immer gedacht, ich werde nie trinken. Auf der anderen Seite war ich sehr ruhig, introvertiert, hatte früh eine Kassenbrille, wie das damals hieß, ja, so eine Hornbrille, war dann die Brillenschlange, dann sind wir weggezogen nach Nordfriesland, alle sprachen Plattdeutsch, ich nicht, also war ich der Außenseiter im Dorf und so. Und in dieser Rolle sozusagen habe ich irgendwann tatsächlich kurz nach meiner Konfirmation, da galt man als erwachsen, dann mal was getrunken.
1: Du hast dir so Offenheit angesoffen.
0: Buchstäblich, weil plötzlich konnte ich reden, plötzlich war ich mutig, plötzlich konnte ich ein Mädchen ansprechen, ich konnte tanzen auf dem Fest oder so.
1: Ja.
0: Und das hat dazu geführt, dass ich relativ schnell, relativ regelmäßig getrunken habe. Ja, fing an so mit 14, 15, 3, 4, 5 Mal die Woche und dann tatsächlich, was ich später erst gelernt habe, das ist eine Form von Sucht, das wusste ich damals nicht. Meine Freunde haben 3 Bier getrunken und haben aufgehört. Ich habe 3 Bier getrunken und dann noch 5 hinterher und nochmal 5 hinterher. Ich konnte es nicht stoppen. Also es gibt da Untersuchungen, eine Form von Alkoholismus ist der sogenannte Spiegeltrinker, dass jemand jeden Tag einen Spiegel braucht. Andere sind einfach Leute, die verlieren die Kontrolle. So Kontrollverlusttrinker. Mhm. Und so war das in meinem Fall. Das habe ich aber erst Jahre später verstanden, dass das eine Sucht war.
1: Okay, das ist schon krass viel. Also 3+5.
0: Ja, das war ja, vor allem 3 bis 4 Mal die Woche so, dass mich zum Teil Freunde nach Hause gefahren haben, weil ich nicht mehr laufen konnte. Ja, also es war schon heftig. Dann kam in der wilden Pubertätszeit dazu, dass ich angefangen habe zu kiffen. Ja, das fing so mit 16 an, ging ein paar Jahre. Und diese ganze Sucht hat dazu geführt, 7. Klasse wiederholt, 9. Klasse wiederholt, nach der 10. von der Schule geflogen, mich in der Erzieherausbildung gerettet, aber es war natürlich eine Katastrophe als Suchtkranker, kannst du dir vorstellen, wenn du da auf Menschen losgelassen wirst. Und alles ist eskaliert, als ich 22 war und da ist es aber eskaliert in einer Spielsucht. Und das ist auf den ersten Grund vielleicht nicht ganz logisch, aber ich hatte mal eine Freundin, die hat sich getrennt und da habe ich eine Weile lang nichts getrunken. Und dann lud mich ein Freund in eine Spielhalle ein und sagt, spiel doch mal mit hier. Werf mal 5 Mark in so einen Geldspielautomaten, damals noch Mark. Und als sich die Räder drehten, ist etwas passiert in mir. Ich musste nicht mehr an sie denken, ich war abgelenkt, ich war wie gebannt. Und dann kam relativ schnell, dass ich wirklich all mein Geld in diese Spielhalle getragen habe. Ja? So, und um das Geld dann wieder zu verdienen, habe ich angefangen wieder Gras zu vertinken, also mit Haschisch und Marihuana zu handeln. Natürlich wieder selber konsumiert und also, und als ich dann 22 war, ich war aus der Erzieherausbildung mittlerweile rausgeflogen, war komplett überschuldet, gesundheitlich ging es mir nicht gut, also da war einfach.
1: Das war alles irgendwie eigentlich fast eine natürliche Entwicklung, so von dem Hintergrund, den du erzählst, aber es ging so richtig bergab.
0: Also es ging massiv bergab, tatsächlich, und eben es ging auch, also ich hatte ja Freunde, mit denen ich getrunken habe oder mit denen ich gespielt habe und was bei denen, bei all den Mist, den wir gemeinsam machen, die hatten immer irgendwie eine Grenze. Und scheinbar, ich weiß nicht, ob das erblich ist über Vatersseite oder so, gibt es diese Grenze nicht. Es ist so eskaliert, dass ich nicht mehr leben wollte. Ich habe mir dann eine Literflasche Johnny Walker besorgt und habe diese ganze Literflasche ausgetrunken. An einem Abend im Dezember 86.
1: Du hast einen Liter?
0: Ja, du, ich habe so viel getrunken, gekippt. Das war nicht ungewöhnlich.
1: Aber ist ja Wahnsinn.
0: Also zum Mut antrinken sozusagen. Und dann ist etwas wirklich passiert. Ich hatte einen Plan, wie ich mir an dem Abend mein Leben nehmen wollte. Und dann saß ich auf meinem Bett, Liter Sonny Walker in meinem Bauch und eine selbstgedrehte schwarze Krauser-Zigarette in der Hand. Und plötzlich gibt es eine Stimme in mir, die sagt, wenn du das jetzt machst, dann stehst du vor Gott. Und so wie du bis jetzt gelebt hast, kannst du vor Gott nicht bestehen. Ich hatte keine Ahnung, wo die herkam. Ich bin konfirmiert, aber ohne großen Bezug zur Kirche, war dann selten da, hatte ganz wenige Berührungspunkte mit Christen, also wirklich nicht viel. Und dann kommt diese Stimme und ich habe in dem Moment, ich kann es gar nicht sagen, aber gewusst, jetzt redet Gott mit mir.
1: Uwe, das klingt jetzt ein bisschen spooky.
0: Ich weiß.
1: Also das du hat sich
0: auch
1: da,
0: so angefühlt.
1: Ich meine, nach einem Liter Johnny Walker kann man viel hören oder
0: genau.
1: So. Aber
0: es hat mich so geflasht, dass ich wirklich, ich bin auf die Knie gefallen und habe gesagt, Gott, wenn du das bist, dann musst du mir aber auch eine Chance geben, weil ich kann nicht, ich komme nicht raus. Ich hatte verschiedene Sachen probiert. Mhm. Ja, ich war in Suchtberatungsstellen und so. Damals noch ein Riesenproblem, dass es gar keine Spielsuchtberatungsstellen gab, ja, in den 80ern. Das war überhaupt erst ein ganz neues Thema. Und ich habe wirklich so gebetet, wenn du das jetzt warst, musst du mir irgendwie helfen. Und dass das Ganze keine Einbildung war und nicht mein Suff war und nicht, ich habe dann doch Angst gekriegt davor, mir das wirklich durchzuführen, zeigt sich an dem, was dann passiert ist, weil das ist das eigentlich Verrückte. Ich bin an dem Abend in mein Bett gefallen, ich habe geschlafen, so, und morgens um 7 klingelt es an meiner Tür. Und da steht ein Freund von mir, der heißt Sven, damals Schulfreund, mit Britta, einer Freundin, und die sagen, Uwe, das ist für dich jetzt vielleicht völlig verrückt, dass wir hier sind, aber wir sind beide vor ein paar Monaten Christ geworden. Die Britta arbeitet bei Teen Challenge, einer Suchteinrichtung in Berlin. Wir haben uns heute Morgen zum Beten getroffen und wir hatten den Eindruck, dass Gott uns sagt, geht mal zum Uwe, der braucht euch heute.
1: Okay, jemand so. Von außen kommt mit einer ähnlichen Eingebung.
0: Genau, und das ist eine Geschichte, jetzt kannst du sagen, ist ja immer noch spooky oder noch mehr spooky. Ich meine, immerhin kann man die beiden fragen, ob es so war, ne? Die waren ja dabei.
1: Ja, ja.
0: Aber ich kann es nicht in Worte, ich habe in dem Moment gewusst, die zwei sind die Antwort auf das, was gestern passiert ist. Hab denen das auch erzählt, ja, und wir haben irgendwie alle miteinander geheult und dann haben die mir Schritte erklärt, was ich machen kann. Wir haben erstmal erklärt, du hast vorhin Jesus Christus erwähnt, ich habe es jetzt von Gott geredet. Ich hatte Jesus, ich wusste nicht so genau, was das bedeutet. Die haben mir erklärt, Jesus Christus ist gestorben, um dir zu vergeben. Wenn du deine Sünden bekennst, dann kannst du Vergebung erleben. Und habe ich dann an den Seelsorger vermittelt, der das ganz fein mit mir mal aufgedröselt hat. Ich sage mal so eine evangelische Beichte sozusagen. Mhm. Was war in deinem Leben, wie geht das? Das ist der eine Punkt. Das zweite ist, es gibt Therapieeinrichtungen, wo du hingehen kannst. Ja? Teen Challenge und andere, die haben mir diesen Weg geebnet und haben überhaupt gefragt, was ist bei dir gerade los? Wie können wir dir helfen? Was sind die drängendsten Probleme? Was sind die dringendsten Schulden, die irgendwie beglichen werden müssen, bevor die schon wieder einer zusammenschlägt oder so? Ja? Also so das war so unglaublich, dass ich dann nach dieser Beichte für mich erlebt habe, mein Leben hat sich wirklich verändert.
1: Also das war der Change, das war die
0: also
1: Wende im Grunde.
0: Der Change diese war dieses Gebet, diese Begegnung, dann dieses Gespräch mit dem Seelsorger, weil danach hatte ich plötzlich die Kraft und die Freiheit, nicht mehr zu spielen, nicht mehr zu trinken. Das war total verrückt, das kannte ich nicht vorher. Das war möglich. Der hat mir als Seelsorger noch mit auf den Weg gegeben, hat gesagt, übrigens, was sehr pauschal, aber was Jesus und den Teufel unterscheidet, ist, der Teufel sagt dir, du hast alle Freiheit, wenn du dich aber darauf einlässt, bist du gebunden, kommst nicht mehr wieder raus. Jesus sagt dir, ja, du hast alle Freiheit, aber vorsichtig, wenn du es wieder machst, bist du wieder gebunden. Mhm. Also lass die Finger davon.
1: Ich meine, das ist eine ganz wertvolle Erfahrung, dass du Glauben, Gottes Begegnung jetzt nicht als etwas erlebt hast, was dich in eine Enge führt.
0: Im Gegenteil. Also das prägt mir auch mein ganzes Leben schon. Die Erfahrung war, christlicher Glaube heißt Freiheit. Da öffnet sich eine Tür in Freiheit. Ja? Also plötzlich kann ich Dinge tun, von denen ich nicht wusste, dass ich sie tun kann. Plötzlich konnte ich meine Ausbildung fertig machen, später ein Studium machen. Plötzlich, weiß ich, bin 30 Jahre verheiratet. Alle in meiner Familie sind geschieden. Alle. Mhm. Ja, die Freiheit zu haben, dass eine Ehe auch halten kann. Das ist etwas, das kannte ich nicht, das gab es nicht. Und wenn ich jetzt zurückgucke, so viele, also es war einfach Freiheit. Und das Zweite, und das ist auch eine Grunderfahrung, die durch mein Leben geht, du kannst nichts machen, was Gott so sehr erschreckt, dass er nicht mehr gnädig ist.
1: Starker Satz. Da, dann lass mal einfach mal so stehen. Also, dass Gott dir gnädig ist und Freiheit gibst, das strahlst du aus und es ist ein Wunder, dass du das auch so erzählen kannst und heute hier bist. Du hast vorher erzählt, diese Suizidgedanken, Gedanken von dir, mehr Suizidpläne, einen ganz konkreten Plan, ein konkretes Vorhaben. Bei dir ist die Geschichte anders verlaufen, Gott sei Dank, aber bei einem deiner Brüder nicht. Kannst du das kurz erzählen, wie das war?
0: Ja, mein Bruder war drogenabhängig, viele Jahre lang, dann mehrere Jahre im Substitutionsprogramm, also Methadon bekommen statt Heroin. Und der hatte einen Hund und der Hund hat ihm wirklich das Leben gerettet. Ja, der war 13, 14 Jahre alt, um den hat er sich gekümmert, gesorgt. Und dann war dieser Hund so krank, dass er ihn einschläfern lassen musste. Und der war so verzweifelt in seiner Sucht und dann der Hund nicht mehr da und dann dieses Gefühl, und ich habe ihn auch noch umgebracht. Ja, ich musste ihn einschläfern lassen, dass der sich komplett zugekifft hat und noch Alkohol drauf zu seinem Methadon, was er genommen hat, und ist auf ein Hochhaus gestiegen und ist runtergesprungen in völliger Verzweiflung. Das Letzte, was er gemacht hat, war eine SMS noch an eine Freundin zu schicken. Da stand drauf, ich will zu Flocke. Also Flocke hieß der Hund. Mhm. Ich kann nicht mehr ohne den.
1: Furchtbar.
0: Ganz furchtbar. Also, ja.
1: Und du hast ihn dann besucht oder im...
0: Im Leichenschauhaus.
1: Ja.
0: Ja, ich war nicht da. Also der hat in der Nähe von Hamburg gelebt. Ich in Gera, in Thüringen. Bin dann natürlich, als ich das hörte, sofort hochgefahren und war dann im Krankenhaus, im Leichenschauhaus. Und das war schon eine bizarre Situation. Ja, also wir waren sehr eng. Auch der Patenonkel von einem unserer Söhne. Ganz feiner Mensch, nur eben wirklich suchtkrank und kaputt. Mhm. Und ihn dazu erleben, ja. Du siehst diese Hülle. Ich weiß noch damals... Ja, ich bin auf die Knie gefallen tatsächlich dort auch und habe geweint und habe die ganze Zeit nur so gestammelt, Frank, wo bist du eigentlich, wo bist du? Das bist du ja nicht. Hier liegt eine und auch eine zerschmetterte Hülle, ja. Also kannst du dir vorstellen, aus dem 13. Stock runtergefallen. Mhm. Eine verrückte Geschichte war, dass dann eine unserer Töchter, ich glaube, die war 7, 8 zu dem Zeitpunkt, die sagt dann, Papa, warum bist du eigentlich so traurig? Naja, weil Frank nicht mehr da ist und weil ich ihn vermisse und weil ich ihn toll fand. Aber der hat immer ganz stark gezittert und so, also wirklich krank, auch gebrechlich.
1: Von der Sucht her schon.
0: Genau, ja. Also sehr, du hast ihm das angesehen, ja. Ausgezehrtes Gesicht, ja. Und hatte mit Gelbsucht zu kämpfen, Leberschaden. Er sagte, wenn Frank jetzt im Himmel ist, dann geht es ihm doch viel besser. Mhm. Und ich dachte so, meine Güte, dass die das glauben kann, ja. Dass die das so also das hat mich aber so getröstet. Die hat mich in den Arm genommen und sagt, aber Papa, es geht ihm doch viel besser.
1: Mhm. Dachte, auch ein Stück Hoffnung. So. Wow,
0: also absolute Hoffnung da drin.
1: Ja. Uwe, du bist ein Mensch, der mit dem, was du so an Erfahrung mitbringst, dann hoch engagiert ist. Wir kennen uns schon seit einigen Jahren und ich habe dich immer so erlebt, dass du mit Herz dich einsetzt für das, was du gerade machst. Und das auch weltweit. Du bist Vorsitzender, ich habe das vorher schon genannt, von Tierfund Deutschland. Das ist ein christlich-humanitäres Hilfswerk. Mhm. Welches Herzensprojekt hast du gerade besonders vor Augen?
0: Also natürlich immer das, wo man gerade war. Ja. Ich war gerade in Äthiopien, im Südsudan vor wenigen Wochen. Und gibt es etwas, was mich erschüttert hat, nämlich dass gerade weltweit die Entwicklungshilfe zusammengeschmolzen wird. Ja, die USA haben ihre Gelder komplett
1: die weggenommen. Die Folgen von Trumps Entscheidung USAID ist Wahnsinn.
0: Das ist total irre. Das ist ein Großteil der, also ganz konkret, es gibt im Südsudan, einem ganz fragilen Staat mit 11,5 Millionen Einwohnern, 1 Million Flüchtlinge aus dem Sudan, dem Nachbarland. Also 11,5 Millionen, die alle ganz, ganz, ganz schlimm dran sind, nehmen nochmal 1 Million auf. Und für dieses Lager von 1 Million sind Impfprogramme bewilligt worden, weil dort ist Typhus ausgebrochen und Kinderlähmung, Polio. Und diese Impfprogramme werden eingestellt, weil die USA das Geld nicht mehr zahlen, trotz Verträgen. Und da sterben Kinder, ja, weil in den USA der reichste Mensch der Welt nichts Besseres zu tun hatte, als einfach alles mal zu durchforsten und alle Leute rauszuschmeißen. Und die haben es ja gemacht, das geht in Deutschland ja gar nicht, hire and fire, du bist sozusagen von einem Tag auf den anderen entlassen. Die Mitarbeiter durften alle nicht mehr zur Arbeit kommen, mussten ihr Laptop abgeben und das Telefon. Und das heißt, die Leute aus dem Sudan haben da angerufen und gefragt, aber die können keinen mehr anrufen, die können kein E-Mail mehr beantworten, die wissen nicht, was kommt und wie es weitergeht. Also Katastrophe.
1: Lass uns das mal kurz festhalten, Uwe, weil ich das so krass finde. Der Präsident, der auch von vielen evangelikalen Christen gewählt wurde in den USA, von denen gehypt wurde, auch von bekannten Namen in dieser ganzen christlichen Szene, trifft Entscheidungen zusammen mit dem reichsten Mann der Welt, aufgrund derer wirklich Tausende von Menschen, dezidiert auch Kindern, in Afrika sterben.
0: Genau, Das ist die Realität.
1: Es ist nicht eine ferne Folge, sondern es ist eine ganz direkte, unmittelbare Folge.
0: Hier und heute. Ich war dort, ich war da vor Ort. Ja, es ist eine Verzweiflung, die kann man sich nicht vorstellen. Und jetzt kann man hundertmal darüber diskutieren, ist Entwicklungshilfe so wie sie ist gut, muss man die umstrukturieren, aber es sind bestehende Verträge, von jetzt auf gleich kein Ansprechpartner mehr. Ja, also es gibt Gegenden, da verhungern Menschen, ja, jetzt in diesem Moment. Mhm. So, also das ist sozusagen der eine Eindruck, wo man ja was sagen kann, wenn das passiert auf der Welt und ich einem Christus nachfolge, der zu den Menschen gegangen ist, der die Leprakranken gesehen hat und der die Prostituierten gesehen hat, dann kann ich doch nicht dazu schweigen. Das geht doch nicht. Das Zweite, in diesem Ganzen treffe ich einen Commissioner, das ist ein Landrat. Ein junger Mann, der ist aufgewachsen in einem Dorf ohne Radio, ohne Fernsehen, in einer Lehmhütte, in einer ganz einfachen Primarschule. Der hat in einem Kurs von Tierfund hat er etwas gelernt zum Thema Peace Champion. Das ist eine Art Mediator. Internationales Programm. Da hat er sich so gut angestellt, dass die Kirche ihm ein Stipendium in Sambia bezahlt hat, Peace and Reconciliation, Frieden und Versöhnung. Mhm. Dort hat er sich so gut angestellt, dass die Kirche ihm ein Stipendium in den USA ermöglicht hat. Da hat er Theologie studiert. Und dann hat er zig Angebote dort und gesagt, nein, ich muss zurück in meine Heimat. Hat eine Radiostation in einer Gegend, die komplett sumpfig ist, die du nur mit dem Flugzeug erreichst, wo Menschen vom Bürgerkrieg gebeutelt sind. In dieser Region mit 100.000 Menschen Radio aufgebaut, das jeden Tag über Versöhnung, über Frieden, über biblische Themen, aber auch als ein Hochwasser kam, zu sagen, das Hochwasser kommt von da und da und an der Stelle seid ihr sicher und hier bauen wir schon mal Dämme. Dann gab es einen Aufstand von Leuten aus einem Nachbarstamm, gesagt hat, die kommen jetzt über den und den Weg, ihr könnt darüber in die Büsche, seid ihr sicher, da hat das alles gefunkt. Und daraufhin haben wir diesen Menschen dann zum Landrat gewählt, okay, nachdem die ganze Krise da war. Das ist also der Chef über 100.000 Leute. Und alles das hat angefangen mit einem kleinen Ausbildungsprogramm, wo wir jetzt als NGO, als Tierfund dahinter stecken konnten den dazu befähigt haben. Mhm. Die Radiostation haben wir gar nicht finanziert. Wir haben nur den Charakter mitgeprägt. Und dann ist er seinen Weg gegangen. Und das passiert eben auch.
1: Im Grunde ist das ja eine Folge, was Bildung, was Investitionen in Menschen auslösen kann.
0: Genau, ganz genau.
1: Eine großartige Geschichte.
0: Genau, und das fasziniert, also weißt du, was bringt mich dazu, mich aktiv zu sein? Einerseits die Empörung über das, was Trump und Musk und viele andere auf dieser Welt gerade anstellen und was sonst passiert. Und andererseits die Begeisterung von solchen Menschen, wie diesen, der heißt übrigens Otto Okoti. Ah, ein so feiner Typ, das war einfach toll.
1: Klingt den zu auch irgendwie gut.
0: Otto Okoti, klingt gut, ne?
1: Otto Okoti, ja. Ja, schön, dass du solche Geschichten erzählen kannst. Hoffnung ist wirklich ein Thema deines Lebens. Uwe, zu diesem Podcast gehört die Rubrik Hoffnungslose. Vor dir steht ein Glas. Du kennst es schon. Die Bitte ist, zieh eines dieser Lose. Lies vor, was draufsteht. Es ist irgendein Spruch, ich weiß nicht, was rauskommen wird, hat mit dem Thema Hoffnung zu tun. Und dann kommentiere es. Du kannst zustimmen, du kannst es verwerfen. Was steht da?
0: Toll. Hoffnung ist das Brot der Armen. Thales von Milet. Hoffnung ist das Brot der Armen.
1: Ja, das passt zu dir, ja?
0: Ja, absolut. Und es passt vor allen Dingen, wenn du es andersrum sagst, Menschen, die arm sind, wenn sie keine Hoffnung mehr haben, sind sie nicht mehr in der Lage, etwas gegen ihre Armut zu tun. Mhm. Das heißt, viele Programme, auch die wir machen, haben damit zu tun, wir arbeiten mit Kirchen zusammen. Frauen wird von der Bibel her vermittelt, du bist Gottes Geschöpf, du bist geliebt, du kannst was, du bist gewollt. Kindern wird was gesagt, uns wird geguckt. Und weil das so ist, was sind denn deine Möglichkeiten, was sind denn deine Ressourcen? Wo musst du sagen, ich lasse mich von meinem Mann nicht mehr verprügeln? Und wo musst du sagen, ich kann jetzt in meinem Garten vielleicht doch auch was anbauen? Das geht doch. Und wenn Menschen die Hoffnung haben, dann ist es super. Wenn sie sie verlieren, ja, warum soll ich was anbauen? Da kommen sowieso wieder Rebellen und machen es kaputt. Dann geht nichts mehr. Dann ist Armut manifestiert. Mhm. Sobald Hoffnung entsteht, sobald der Gedanke ist, doch, da gibt es mehr, dann geht was. Und übrigens, wenn du aus Afrika wiederkommst oder aus sonst irgendwelchen Ländern im globalen Süden, denkst du immer, wie kann es sein, dass Menschen, die nichts haben, Hoffnung haben und wir haben manchmal so wenig. Mhm. Also das ist so inspirierend.
1: Ich sehe schon, ich muss mal mit dir auf Reisen gehen.
0: Das müssen wir mal machen, ja.
1: Das klingt einfach sehr inspirierend und eigentlich hat es mit Empowerment zu tun.
0: Ja, ganz genau.
1: Menschen zu befähigen, die abgeschrieben werden von vielen, von außen, vielleicht auch von sich selber, zu sagen, hey, es gibt eine Hoffnung, du kannst was anpacken und du kannst so viel erreichen. Mhm. Uwe, du erreichst viel, aber du bist auch an Grenzen gestoßen. Das mit den Grenzen hatten wir vorher schon am Anfang. Stichwort Herzinfarkt, das hast du schon angesprochen. Du hast einen Herzinfarkt bekommen 2020. Wie war das?
0: Es war natürlich ein Schock. Ja, also auch noch die Situation war ein Schock. Geburtstag von meiner Tochter, genau an dem Tag.
1: Am Geburtstag deiner Tochter.
0: Am Geburtstag. Und ich habe vom Mittagessen kam der Briefträger und ich habe ein Geschenk hochgetragen und plötzlich kriegte ich einen Schweißausbruch und naja, alles, was da so zugehört. Dann haben wir einen Notarzt gerufen und ich war in der Klinik. Einerseits war es ein Schock. Und dann ist aber natürlich, dann wird das analysiert, wird geguckt, was ist da, was spielt alles mit rein, was bedeutet das, ja, so, die Kinder waren geschockt, das war kurz vor Weihnachten, ne, ich habe dann einen langen Brief geschrieben, nochmal einfach, was ich an ihnen schätze, was ihnen wichtig ist, weil du nicht genau weißt, was wird jetzt.
1: Du hast an deine Kinder einen Brief geschrieben?
0: Aus dem Krankenhaus sozusagen, ne? So, also jedes Einzelne hat einen ganz langen Brief von mir gekriegt, also einfach, wenn mir jetzt nochmal was passieren würde, dass sie einfach wissen, was ich an ihnen schätze, warum ich sie so toll finde.
1: Das ist auch toll.
0: Ja, das war schön. Und damit verbunden ist natürlich, weißt du, du hast so einen Herzinfarkt und es ist einschneidend und dann kommt natürlich ein Reflexionsprozess. Also einerseits, was ist los? Ne? Es hat erblich was zu tun. Ich habe ein bestimmtes Protein, das in meinem Körper, ich weiß nicht, um wie viel überproduziert wird. Das kann man gut jetzt mittlerweile medikamentös einstellen. Das ging gut. Ne? So, ich musste anfangen, ein bisschen mehr Sport zu machen, musste anfangen, Sachen umzustellen. Also ganz vieles kam da mit und dann habe ich mich tatsächlich mit einem Freund von mir, der ist Pastor und Psychologe und getroffen, einfach mal lange Zeit genommen und so gefragt, sag mal, was heißt das eigentlich auch für mein Leben und für meinen Lebensstil und für meine Berufung? Und eine Entscheidung war zu sagen, was ist eigentlich das, was ich noch will? Ja? Was ist das, wo ich, wenn ich jetzt nochmal Gesundheit geschenkt kriege, auf dem letzten Abschnitt in meinem Leben, auf Berufsleben? Und da war relativ klar, ich möchte was Internationales machen, ich möchte was machen mit Gemeinden, wenn es geht, mit Menschen befähigen und so. Und insofern war der Herzinfarkt auch ein Auslöser dafür, beruflich mich nochmal neu zu orientieren.
1: Ja, wobei das, was du jetzt machst, gerade so weltweit unterwegs zu sein, ist ja jetzt nicht so eine Reduktion. Also ein bisschen die Ernährung umzustellen, sich mehr zu bewegen, mehr Pausen zu machen, sind so klassische Konsequenzen, wenn man mal so eine Erfahrung hat. Aber der Job, den du jetzt hast, hat ja wieder das Potenzial, jede Grenze irgendwie zu sprengen.
0: Genau, nur wenn du eine Charakterstruktur hast, bei der du irre wirst, wenn du auf dem Sofa liegst, dann ist das Stress für dein Herz, wenn du zu viel auf dem Sofa liegst. Also musst du Betätigungsfelder finden, die dich beschäftigen, bei denen du aktiv bist, ja, die aber das, was dich am meisten stresst, nämlich Konflikte oder getrieben sein oder so wegnimmt. Und jetzt ich habe viel zu tun, es ist viel Arbeit und wir sind auch als Werk natürlich auch gerade in der ganzen weltweiten Umbruche, wie viel Finanzen kommen, noch sind viele, viele Fragen. Aber ich habe ein tolles Team. Ich kann mich Themen wie Gerechtigkeit widmen und Armutüberwindung. Das ist in einer bestimmten Hinsicht viel stressfreier.
1: Ich kann das, man kann das verstehen, wenn man dir so zuhört. Das ist, Und ich glaube, es gibt wenige Menschen, die sagen würden, ach, dieses Sofa stresst eigentlich irgendwie. Zum Abschluss unseres Gesprächs, hey, wir könnten... Ich habe so viele Abzweigungen im Hirn, wo wir noch gehen könnten und eigentlich jetzt reden müssten. Aber wir kommen fürs erste Mal zum Schluss und ich biete dir 3 Satzanfänge und bitte dich, dass du sie vollendest. Erster Satz: Mit dem Leben spielt man nicht, weil?
0: Weil es so wunderschön ist, dass es total schade wäre, wenn man es verspielt.
1: Wer sein eigenes Leben nicht mag, sollte.
0: Sollte Menschen suchen, denen es noch weniger, die noch weniger Voraussetzungen haben, dass ihr Leben gelingt, die es aber auf die Reihe kriegen und sich von ihnen inspirieren lassen.
1: Letzter Satz. Wenn ich meinen 100. Geburtstag feiere, dann will ich zurückblicken und sagen:
0: Ich bin doch noch Opa geworden.
1: Uwe, ich wünsche dir von Herzen alles Gute, Gottes Segen. Lass dich tragen von der Hoffnung, die dich jetzt schon trägt.
0: Dankeschön.
1: Und ein Segen für andere sein, das mögest du, bist du schon.
0: Danke.
1: Und hey, das wünsche ich euch auch, dass ihr eine Hoffnung habt, die euch trägt, immer ein kleines Stück Himmel im Herzen. Und mit all dem wünsche ich euch alles Gute und, wenn ihr mögt, viel Freude beim Weltverändern.

Mein Name ist Alexander Schott, bin 56 Jahre alt, verheiratet, habe 3 Buben. Mit 25 Jahren bin ich Gastwirt gewesen, habe eine Jazzkneipe gehabt und eines Abends sind 2 maskierte Männer hineingekommen mit Beil und mit Messer. Und letztendlich habe ich einen Messerstich ins Herz bekommen und habe wirklich überlebt, was man normalerweise nicht überlebt. Ich war 10 Jahre lang drogenabhängig, habe wirklich viele Dinge durchgezogen, Beschaffungskriminalität, Diebstähle, Einbrüche und habe wirklich ein Leben gelebt neben der Spur und habe dann als Höhepunkt dieser Karriere, muss man sagen, erlebt, wie jemand aus der Szene mich überfallen hat und wollte mir tatsächlich ans Leben, hat dann entsprechend gewütet und mit diesem Messer tatsächlich ins Herz getroffen. Normalerweise überlebt man einen Messerstich ins Herz nicht. Bei mir war das wirklich ein Wunder. Binnen 10 Minuten, Viertelstunde ist man ausgeblutet. Und dass man rechtzeitig im Krankenhaus landet, ist auch fast unmöglich. Und das ist bei mir alles der Fall gewesen. Später im Krankenhaus bin ich wieder zu mir gekommen und habe dann gemerkt, jetzt hätte das Leben vorbei sein können. Und was habe ich eigentlich bisher gemacht mit meinem Leben? Und vor allem, was will ich eigentlich in der Zukunft machen mit meinem Leben? Und dann ist mir noch aufgefallen, was wäre eigentlich gewesen, wenn ich jetzt gestorben wäre? Und dazu hatte ich keine Antwort. Und glücklicherweise hat mir jemand eine Bibel gebracht. Und wie ich so lese, stelle ich fest, das hat was mit mir zu tun. Jesus, dass er meine Schuld am Kreuz getragen hat, das war eine neue Botschaft. Und ich habe jemanden angerufen, da wusste ich, der hat was damit zu tun, der kennt sich mit diesen Themen aus. Und am Telefon letztendlich war das im Krankenhaus, hat er mir erzählt, dass ich ein neues Leben anfangen kann. Und da hat es bei mir geschnackelt. Und dann bietet er mir an, ich kann am Telefon mit ihm beten. Ich habe noch nie gebetet, vielleicht einmal, ja. Aber kein richtiges Gebet. Und dann sagte Herr Jesus, komm du in mein Leben und mach du mein Leben neu. Und dann habe ich das nachgebetet. Vergib mir meine Schuld. Und da hatte ich ein klares Bewusstsein, was man alles verkehrt machen kann. Und dann wusste ich, es gehört ein Amen hinter dieses Gebet. Das habe ich dann selbstständig gesprochen. Und in dem Moment habe ich wirklich gewusst, vorher war das ins Blaue gesprochen, Jesus ist da, ihn gibt es, er hat mir meine Schuld vergeben und ich kann neu durchstarten. Tatsächlich war ich 3 Monate im Krankenhaus, es war wunderbar, habe erst Jahre später gemerkt, dass ich sofort drogenfrei wurde, nichts mehr unternommen habe in irgendeiner Richtung, ich hatte keinen Gedanken mehr an diese ganze Thematik. Ich wollte mein Leben in Ordnung bringen, weil ich war ja in einer Kleinstadt, überall hatte ich geklaut, in jedem Laden hatte ich geklaut. Ich bin eingebrochen bei der Nachbarin, beim Bäcker, bin eingebrochen. Und ich musste mit diesen Leuten, wenn ich denen begegnet bin, musste ich im Reinen sein. Und so war es mir wichtig, tatsächlich alles in Ordnung zu bringen. Und ich bin überall hin zum Werkzeugmenschen, zum Rewe-Menschen, zu Lebensmitteln, zum Bäcker und habe gesagt, ich habe einen Schrank bei ihnen geklaut. Ja? Und ich habe jetzt was Neues erlebt. Ja? Und ich habe Jesus erlebt und ich möchte dafür gerade stehen. Und die waren so perplex, ja? Das war witzig zum Anschauen, dass die mir den Schrank dann geschenkt hatten. Es ging nicht immer so glatt, muss ich sagen. Es ging nicht immer so glatt, aber es ging weitgehend gut. Und ich konnte es in Ordnung bringen. Ich bin dann erstmalig sonntags in die Kirche gegangen und dort sind mir Menschen begegnet, die haben vom Ausland erzählt, als Missionare unterwegs gewesen. Und das hat mich total angesprochen. Jahre später konnte ich es umsetzen, bin dann nach Senegal gegangen mit meiner Frau. Ich habe dann geheiratet, habe 3 Kinder gehabt oder habe sie immer noch. Der Jüngste ist 18, hat das Down-Syndrom und ist Autist. Das hat uns als Familie herausgefordert, aber hat uns nicht gehindert. Wir waren als Familie 6 Jahre in Afrika, im Senegal, haben dort ein privates Entwicklungshilfeprojekt gegründet mit Straßenkindern, Schule und Ausbildungen, was wir eben heute auch noch begleiten. Und es ist nichts Schöneres zu sehen, als wenn ein Mensch keine Chance hat und dann eine Chance bekommt und diese Chance nützt. Ich habe das selber erlebt und das mit diesen Kindern auch in Senegal zu erleben, erfüllt mich. Ich möchte ermutigen, was ich erlebt habe, kann auch jeder andere erleben. Es gibt einen Gott und er will dir begegnen und er ladet dich dazu ein, so wie ich es erleben durfte. Egal, was du vorher gemacht hast, er kann dein Leben neu gestalten.
Und wie funktioniert es? Einfach zu sagen, Jesus, komm du in mein Leben, vergib mir meine Schuld und mach du mein Leben neu. Und er wird dir begegnen.

0: Meine sehr verehrten Damen und Herren, herzlich willkommen bei Real Talks, die Show mit Flo Stielper. Heute zu Gast Künstler und Songwriter Jonas Monar. Handlettering-Artist Hinz und Kunst Katharina Heilung. Und der Polizeipräsident von Mittelfranken Roman Fertinger. Und hier ist er, Ihr Gastgeber, Flo Stielper.
1: Herzlich willkommen zur zweiten Ausgabe von ReTalks, die hoffentlich inspirierende Show mit Flo Stielper. Bei ReTalks geht es um echte Menschen. Es geht um Menschen, die uns mit reinnehmen in ihre Lebensgeschichten, in ihre Struggle, ihre Zweifel, aber auch ihre Erfolge und Highlights. Und es geht um ihren Glauben an Gott. Bei ReTalks geht es nicht um geskriptete Antworten oder eine einzige theologische Lehrmeinung. Ich bin auf der Suche nach authentischen Antworten, nach ehrlichen, tiefen Antworten oder vielleicht sogar Fragen. Menschen leben unterschiedlich, Menschen glauben unterschiedlich und in dieser Vielfalt liegt für mich das Inspirierende. Thema der heutigen Ausgabe heißt mittendrin, authentisch inmitten der Gesellschaft, Leben und Glauben, und dazu habe ich mir ein paar richtig nice, spannende Gäste eingeladen. Bevor wir jetzt gleich den ersten Song von Jonas Monar hören werden, freue ich mich mega, denn wir gehen in unsere Rubrik Lachen tut gut. Viel Spaß dabei. Ich habe schon gesagt, das Thema der heutigen Real Talks Folge heißt mittendrin, authentisch inmitten der Gesellschaft, Leben und Glauben. Und es ist ja so, dass in unserer Gesellschaft gibt es ja oft ziemlich starre Bilder von Christen. Oder Christen, das sind die, die keinen Spaß haben. Christen sind die, die die ganze Zeit beten müssen. Christen sind die, die die ganze Zeit irgendwelche Regeln befolgen müssen. So allgemein eher pessimistische Personen. Und ich habe mir gedacht, ich muss einfach heute mal aufräumen mit diesen ganzen Vorurteilen und habe mir einen besonderen Gast eingeladen, Bruder Gottfried aus dem Fränkischen. Herzlich willkommen, schön, dass du da bist.
2: Ja, Shalom. Also, was ich am Anfang kurz einmal sagen will, einfach mal so, dass hier so dunkel ist, finde ich nicht gut. Also, in der Bibel steht, Gott spricht und es wird Licht. Und wir stehen hier im Halbdunkeln rum. Ich meine, das ist nicht das Verzeichen nach außen Dunkelheit. Das steht für Finsternis, für Bös und deine Klamotten sind auch recht dunkel. Einfach, dass ich es am Anfang mal gesagt habe, nichts Böses, jetzt nichts Böses.
1: Okay, ja, lassen wir jetzt mal so stehen, was ich Sie eigentlich fragen wollte.
2: Was ich nur auch sagen wollte, bevor ich loslege. Also, das Ganze, der Name von der ganzen Sendereihe hier, dieses Real-Talks, oder wie es heißt.
1: Real-Talks?
2: Also, ich habe mal nachgeschaut in der Bibel, ich finde nichts von Real-Talks. Also hier verlassen Sie ganz klar jede biblische Grundlage. Mhm. Und ich frage mich, warum kann man keinen anderen sinnvollen Namen nehmen, sowas wie himmlische Jerusalem TV oder Buße TV, also nicht Beate Use, aber mehr was.
1: Danke, Bruder Gottfried, für diese Namensvorschläge. Ich werde es mir mal überlegen. Aber wie gesagt, ich freue mich, dass Sie da sind. Mich würde interessieren, wie sehen Sie...
2: Dann wollte ich noch mal was fragen. Also, dieses Format, das Sie im Format haben, dieses Lachen tut gut. Genau. Wenn man mal in die Bibel schaut, da stellt man fest, wer hat gelacht? Das war die Sarah. Die Sarah ist die ungläubige Frau vom Abraham und die hat gelacht in dem Zelt. Und da merkt man, das ist nichts Gutes. Lachen ist nichts Gutes. Und das kann man ja auch übertragen. Also wo sollte man nicht lachen? Man sollte nicht lachen in Häusern, in Kellern, in Kfz-Werkstätten, in Bädern, in Saunen und auch in Airbnbs. Also man sollte einfach nicht lachen.
1: Alles klar, sehr spannende Gedanken. Jetzt aber zur Frage, die ich eigentlich stellen wollte. Können Sie sich erklären, warum die Gesellschaft solche Bilder von Christen hat?
2: Endlich fragen Sie mich mal. Was ich meine, ich warte ja auch schon den ganzen Tag drauf. Kann ich mir nicht erklären. Ja
1: versucht.
2: Ich persönlich, ich bin ein ganz freundlicher, weltoffener Typ. Ich bin für die Jugend, nur wenn es laut wird. Das finde ich gut. Also wenn der Schlagzeug zum Einsatz kommt, da bin ich raus, da hört es bei mir auf. Wenn ich in die Bibel reinschaue, wenn Gott Elia begegnet ist, das war im Wind, im sanften Wind. Gott ist Ruhe, der ist nicht laut.
1: Vielen Dank, Bruder Gottfried.
2: Der ist nicht laut.
1: Das kam jetzt irgendwie anders als erwartet. Aber ich danke für diese verstörenden Gedanken. Ich glaube, besser, wenn wir jetzt hier abbrechen. Und Bruder Gottfried, vielen Dank. Ich denke, wir haben genug geredet. Mein erster wirklicher Gast heute ist Jonas Monar. Ich freue mich ganz besonders auf ihn. Er ist ein begnadeter Musiker und Songwriter. Und heute ist er hier live im C-Werk für uns. Viel Spaß bei Jonas Monar.

0: Jonas Molnar, Ladies and Gentlemen, kommt die ganze Crew, gibt dir Jonas noch mal einen fetten Applaus. Mega starke Song.
1: Vielen Dank dir.
0: Hallo Crew, wo seid ihr? Jetzt hat's gehört. Schön, dass du da bist. Vielen, vielen Dank. Wie geht's dir?
1: Gut, ich habe mich gerade ganz kurz verschluckt am Ende.
0: Ja.
1: Und ich würde gerne ein bisschen was von dem Kaffee trinken, aber ich darf nicht.
0: Warum?
1: Ich faste auf Kaffee aktuell. Alkohol und Süßigkeiten, kein Problem, aber Kaffee ist ein bisschen...
0: Ja, als hätten wir es nicht gewusst. Das ist alles real bei uns, muss man sagen. Jonas, für alle, die dich nicht kennen, kannst du mal so ein bisschen ausholen, erzählen, woher kommst du, wie war so deine musikalische Journey bisher?
1: Ich komme aus Mittelhessen. Ich habe schon immer Musik gemacht, seit ich denken kann. Ich habe drei Brüder und meine Mom war so fleißig und hat uns allen immer so ein bisschen geholfen, an den Instrumenten dran zu bleiben. Das ist immer so ein Problem.
0: Ja, ja,
1: wenn Jungs, besonders Jungs, und ich war fußballverrückt, eigentlich lieber draußen sein wollen, dann gehört so ein bisschen Fingerspitzengefühl dazu, dass man am Klavier bleibt. Und
0: ist so.
1: Dann habe ich mit 11 irgendwann...
0: Hattest du einen eigenen, also einen anderen Klavierlehrer? Es war nicht deine Mom oder so?
1: Nee. Okay. Meine Mom hat das immer so ein bisschen mitgelernt, damit wir nicht aufgeben. Weil das Uncoolste für einen Jungen ist ja eigentlich, wenn die Mom besser ist als du.
0: Weil meine Mom, mein Papa war mein Klavierlehrer und es hat einfach nicht geklappt. Ich habe irgendwie...
1: Das kann ich mir vorstellen.
0: Einfach 2 Jahre Klavier gespielt und dann war es irgendwie...
1: Das hätte bei meinem Dad auch nicht geklappt.
0: Ja, genau.
1: Ja, und dann, ich hatte das Glück, dass ich einen geilen Klavierlehrer hatte. So ein junger Student war das und der kam mal vorbei und hat mit mir ein bisschen gekickt noch vorher und so. Und auch danach manchmal noch.
0: Alle Tricks rausgezogen.
1: Ja, voll. Also. Und dann bin ich dran geblieben und irgendwann wollte ich dann nicht mehr nur Lieder nachspielen, sondern auch selbst was schaffen. Und so mit 11 habe ich angefangen, erste Songs zu schreiben. Am Anfang sehr schlecht und irgendwann dann ein bisschen besser. Und ja, dann habe ich eine Band gegründet aus meinen besten Freunden in meinem Dorf, aus dem ich komme. Und haben wir angefangen, erste Gigs zu organisieren. Und irgendwann haben wir dann Leute kennengelernt, die uns anderen Leuten vorgestellt haben und... Dann bin ich nach Berlin vor 6 Jahren und habe da für 5 Jahre gewohnt und dann Deals unterschrieben und Musik veröffentlicht einfach als Solokünstler dann später.
0: Crazy. Ich meine, wenn man sich ein bisschen mit dir beschäftigt, oder du hattest einen Deal jetzt bei Universal als Künstler, bist gesigned bei BMG als Songwriter. Ich meine, das sind dann für alle, die sich ein bisschen auskennen, es sind ja schon irgendwo Meilensteine. Es ist schon, du bist ein erfolgreicher Musiker, du lebst davon, bist professionell unterwegs. Was mich immer interessiert ist, was ist denn deine Vision als Künstler? Welche Ziele hast du, wo möchtest du hin mit deiner Musik?
1: Also ich glaube, besonders in der jetzigen Zeit kann man extrem dankbar sein als Künstler, wenn man davon leben kann und wenn das auch noch irgendwie so weitergeht. Und insofern, also für mich wäre der Traum einfach noch ein bisschen länger weitermachen zu können tatsächlich. Einfach, weil es total viel Spaß macht und jetzt speziell gerade schreibe ich eben viel auch für andere Künstler, das macht irgendwie auch happy und auch auf Englisch dann so ein bisschen, das macht irgendwie Bock. Das ist nochmal was anderes und ja, mit meiner Künstlerkarriere so lang wie möglich weitermachen, das wäre schön. Ich habe jetzt nicht Ziele wie Charts oder so, weil ich glaube, dafür ist Musikbusiness auch einfach ein bisschen zu viel Glücksspiel. Das habe ich so oft schon gemerkt, dass Dinge ganz, ganz toll passiert sind, mit denen ich gar nicht gerechnet habe. Ja. So, und ganz viele Sachen auch schiefgelaufen sind, von denen ich dachte, dass sie vielleicht besser laufen. Und da kann man sich nicht so drauf verlassen und deswegen, also Charts oder Verkäufe sind mir nicht so wichtig, aber weitermachen können wir schon geil.
0: Mega. Du hattest ja eben, hab's gerade schon angesprochen, du bist Songwriter, hast gerade davon erzählt, auch Corona, wahrscheinlich schreibst du viel mehr Songs wie vorher, oder?
1: Ja.
0: Zeit, gehst nicht auf Tour. Und du bist Künstler. Gibt's so ein Ding, was du mehr bist? Also bist du jetzt mehr Künstler oder eher Songwriter, der auch für andere schreibt? So?
1: Ja, ich glaube, also momentan bin ich schon noch mehr Künstler. Und solange ich eine Künstlerkarriere habe und Leute gerne meine Musik irgendwie auch hören wollen, meine Releases hören, wird das auch, glaube ich, so bleiben, aber... Ja, vielleicht so 70, 30, 60, 40 irgendwie.
0: Stark. Für mich ist immer spannend, oder? Wir sind uns schon mal vor einigen Jahren über den Weg gelaufen, oder?
1: Stimmt.
0: Schon ein bisschen länger her. Damals noch mit deiner ersten Band, oder? Mit deinen Friends. Dein Gitarrist ist auch heute noch der gleiche von damals. Ja, mega stark.
1: Nico, bleib ich treu, ja.
0: Ihr hieß Hope.
1: Genau.
0: Hope, die Band damals. Und ich kann mich erinnern an einen Gig, war irgendwie im Westerwald, glaube ich, und ich habe dich so wahrgenommen, ich war da mit meiner Band und für mich, was mir so hängen geblieben ist an dir, ist erstens, dass du eine saugute Stimme hast. So war ich leicht neidisch.
1: Quatsch.
0: Nein, alles gut. und zweitens, dass du hast auf mich als sehr, sehr authentischer Künstler, Vollblutkünstler gewirkt. So. Und das war spannend für mich, weil mein damaliges Weltbild hat damit ein bisschen geclasht, weil ich habe mich vor allem so als, also ein bisschen christliche Musik gesehen, ich habe mich vor allem so als Missionar gesehen. Wir machen jetzt einfach mal Real Talk, oder?
1: Ja, voll.
0: Und ich dachte, ja, das muss halt jeder dann auch so machen. Ne? Und ging nicht in mein Weltbild, dass es auch Künstler gibt, die einfach sagen, ich bin Künstler. Und so, man entwickelt sich ja dann weiter. Wir haben auch so ein bisschen die Welt gesehen inzwischen.
1: Voll.
0: Und inzwischen bin ich auch mehr noch so zum Künstler geworden. Ich habe irgendwie gecheckt, hey, am Ende ist das eine nicht besser wie das andere, sondern was zählt, ist authentisch sein, authentisch leben und auch authentisch glauben. Und ich spüre dir so ab, auch wenn man die Interviews sieht, du bist authentisch. Wie wichtig ist es für dich als Künstler, authentisch zu sein?
1: Ich glaube, grundsätzlich allgemein ist es wichtig, dass man authentisch ist, aber ich persönlich zum Beispiel mache mir überhaupt gar keine Gedanken über Authentizität.
0: Ah, so nice, Bro. Du bist der Erste, der eigentlich das Wort auf dem ersten...
1: Ich habe mir Mühe gegeben. Come on. Schön langsam. Nee, ich glaube, man darf nicht zu viel drüber nachdenken. Man muss einfach, und vor allem, wenn man sich damit Leuten umgibt, seit 11 Jahren mit den gleichen Leuten, dann würden die einem sofort einen auf den Hinterkopf geben, wenn man irgendwas Komisches machen würde. Und ich glaube, das ist ganz wichtig. Und ich mache das einfach gern, was ich mache. Und solange man das so macht und irgendwie auch da dranbleiben kann, dann entwickelt man sich weiter. Und das spricht ja nicht gegen Authentizität.
0: Ja, da war's wieder.
1: Es spricht ja nicht dagegen. Ja. Ich meine, man kann ja trotzdem Veränderungen vornehmen, ob das jetzt dein Genre ist, dein Style irgendwie, deine Klamotten oder wie auch immer. Man kann auch seine Weltanschauung ein bisschen leicht verändern und trotzdem immer noch der gleiche Typ sein, wenn diese Veränderung nachvollziehbar ist und nicht auf irgendwie Erfolg oder sowas gründet, dass man sagt, okay, man glaubt, man ist erfolgreicher, wenn man das so und so macht. Und da habe ich natürlich auch in den letzten Jahren auch bei Universal ganz schön Lehrgeld zahlen müssen, weil man immer wieder neu auf die Probe gestellt wird ein Stück weit und sich immer wieder abgleichen muss so ein bisschen mit dem, was man eigentlich sein möchte.
0: Hm, mega stark. Wenn man sich mit dir beschäftigt, deine Interviews sich reinzieht, dann merkt man auch, dass du bist ein gläubiger Mensch, du glaubst an Gott, Glaube ist dir wichtig. Welche Rolle spielt Glaube so für dein Leben?
1: Das ist die Basis, glaube ich, so. Ich starte meistens meinen Tag, wenn ich nicht zu verpeilt irgendwie aufstehe, starte ich meinen Tag, ich habe so einen kleinen, das heißt Neukirchener Kalender, das ist so ein, wie das jeden Tag ein kleiner Vers drin, dann lese ich so eine kleine Seite und dann kann ich noch was nachschlagen in der Bibel und das ist so mein Start im Tag. Und ja. Also ein kleines Gebet und so, das ist schon, das begleitet mich immer. Aber wahrscheinlich müsste das ein viel größerer Teil sein, wenn ich ehrlich bin. Am Ende des Tages bin ich so, wie viele Christen, glaube ich, da immer am Kämpfen und versuche da irgendwie ordentlich Gewicht drauf zu legen. Und ja, aber es ist auf jeden Fall so, dass mir es ganz am Anfang dieses Jahres und auch letztes Jahres mir krass Halt gegeben hat in zwei sehr schwierigen Situationen. Insofern bin ich total überzeugt davon und ja, dankbar dafür irgendwie ein Stück weit auch.
0: Mega inspirierend. Wie wirkt sich der Glaube auf dein Künstlerdasein aus? Hat es irgendwie Auswirkungen auf deinen kreativen Prozess oder solche Dinge?
1: Ich glaube tatsächlich null. Einfach weil ich, also automatisch bestimmt ganz viel, aber ohne dass ich mit Absicht da irgendwie so ein Gewicht drauflegen möchte oder das forciere. Tatsächlich, ich bin auch so von den Leuten, mit denen ich gemeinsam Songs schreibe oder mit dem Produzenten, mit dem ich arbeite, der einzige Christ. Und die wissen das auch und immer wieder platzt da was aus mir raus. Wir diskutieren ganz offen, aber es ist jetzt nicht so, dass ich versuche, ganz offensiv Leute in meinem Umfeld zu bekehren. Oder ich muss halt irgendwie, sag mal, auch mich selbst irgendwie verorten als Christ. Und meine Songs versuche ich einfach ehrlich über das, was ich empfinde, als Christ zu schreiben, aber ohne dabei jetzt irgendwie zu versuchen, da speziell die deepen Messages reinzupacken. Immer mal wieder ein bisschen mehr und dann auch mal wieder ein bisschen weniger. So wie es halt ist, ne? So wie das Leben aussieht. Wenn ich verliebt bin, denke ich meistens nicht direkt an Gott, sondern an das Mädel.
0: Das ist richtig. Ja, ich finde es, ich mag es dir zuzuhören. Ich finde, man nimmt dir das ab. Du bist authentisch und ich feiere das, dass du einfach da draußen absolut professioneller, hochbegabter Musiker bist, der sein Dankeschön. Ding macht. Und so auch einfach mit dem, wie er ist, oder? Einfach einen Unterschied machen kann da draußen und irgendwo ein Stück weit von Gottes Liebe reflektiert. Das ist mega stark. Und ich hoffe, du kommst mal wieder vorbei. Ich bin auch froh, dass wir
1: sehr,
0: nachher
1: sehr gern,
0: noch mal
1: jederzeit
0: einen Song von dir hören. Danke, Jonas.
1: Dankeschön.
0: Ich freue mich jetzt, meine beiden Talkgäste der heutigen Sendung begrüßen zu dürfen. Die beiden sind tatsächlich sehr unterschiedlich unterwegs. Was sie verbindet, ist allerdings die Tatsache, dass sie authentisch inmitten der Gesellschaft leben und glauben und außerdem hervorragend aussehen. Er ist ein hoher Würdenträger unseres Staates. Er ist quasi der Sherlock Holmes Frankens. Ich freue mich, dass heute Roman Fertinger, Polizeipräsident von Mittelfranken, da ist. Sie ist die Königin des Handletterings in Deutschland. Mit ihrer Handlettering-Marke Hinz und Kunz ist sie sowohl auf Social Media als auch im echten Leben unterwegs und absolut erfolgreich. Auch herzlich willkommen, Katha Heilom. Schön, dass du da bist. Schön, dass du da bist, Roman.
2: Dankeschön.
3: Ja.
2: Sehr gut.
0: Yes.
3: Vielen Dank.
0: Alright. Wir fangen jetzt mal an. Alter vor Schönheit, glaube ich, kann man sagen. Ist das völlig legitim jetzt, oder? Roman, ist okay für dich. Roman, du bist Polizeipräsident in Mittelfranken. Das ist ja schon ein Ding. Mich würde interessieren, was macht ein Polizeipräsident und wie viele Polizisten stehen zu deiner Verfügung?
2: Ja, das Polizeipräsidium Mittelfranken hat knapp über 5000 Mitarbeiter derzeit. Bis zum Jahr 2025 werden das noch mal knapp 480 mehr sein.
0: Mein Vater ist übrigens Mitarbeiter. Ja, mit der Beste, also das muss ich jetzt mal sagen.
2: Kriminalbeamter.

0: mit, wo wir am Ende sind und nimmt uns in den Arm, da wo wir alleine sind. Und wenn Sie dieses Gebet eben mitgesprochen haben, dann suchen Sie den Kontakt zu anderen Menschen, die alleine zuschauen und vielleicht niemanden in der Runde für die Impulse, den Dank für den Besuch in der Eventkirche.
1: Gerd Hemken, ich wohne und lebe hier im Herz-Jesu-Kloster in Jahrhardt.
2: Ja. Hallo, ich bin Olaf Hamelink, Mitbruder von Gerd. Wir sind sogar Kurskollegen, also zusammen eingetreten. Dann bin ich also etwa so alt wie er. Ich bin 54. Das stimmt, ich habe mich noch nie am Messwein betrunken.
1: Wenn die grüne Karte richtig ist, dann kann ich mich dem nur anschließen. Ja, auch ich war vom Messwein noch nicht betrunken, von anderen Dingen schon mal, ne? Ja, aber nicht so häufig.
2: Oder sollte ich schon so viel Messwein gerade getrunken haben, dass ich nicht mehr zwischen Grün und Rot unterscheiden kann? Doch, klar, habe ich schon, ja, was heißt klar, ja, habe ich öfter an.
1: Ich finde die einfach gemütlich, ja, auch wenn es nicht das Schickeste ist, ja. Aber zum Rumlümmeln finde ich es wunderbar.
2: Also, ich kenne ehrlich gesagt niemand. Also weiß ich nicht, der noch nie mit Vorurteilen konfrontiert wird.
1: Du, der du Holländer bist, ja. Ich will jetzt nicht sagen, ja, es sind schon Vorurteile, die wir Mitbrüder gegenüber Holländern haben.
2: Man erfährt Dinge, ja, ja, genau, ja. Aber diese ganze Missbrauchskrise, ja, also das denke ich schon, dass Leute, kann man dem trauen, ja?
1: Gut, so denkt man vielleicht manchmal, ne? Was ja. denken die anderen Leute jetzt ja. über dich? Ja. Das hat sicherlich einen Knick bekommen, seitdem es die Missbrauchsdiskussion, die Berichte gibt. Manchmal kann man schon am lieben Gott auch irre werden. Ja? Jetzt in dieser Stunde, wo wir jetzt das hier aufnehmen, wird in meinem Dorf, wo ich herkomme, ein 15-jähriger Junge beerdigt. Ja? Der ist an Leukämie gestorben. Und wenn ich mir das jetzt vor Augen führe, dann kann man schon ans Grübeln kommen. Dann kann man schon überlegen, lieber Gott, warum hast du es zugelassen? Also man kann da schon ins Zweifeln kommen. Und in diesem Sinne kann ich für mich zumindest sagen, habe ich schon an Gott gezweifelt.
2: Kann ich mich eine Phase erinnern, irgendwie gerade vor dem Ordenseintritt, da hat mir irgendeiner irgendein Buch gegeben, hier liest das mal durch, Gott gibt's nicht. Und danach war ich irgendwie auch überzeugt, dass es ihn nicht gibt. Kann nur sagen, das hat irgendwie, bei mir was hat irgendwie nur kurz gehalten. Danach war das irgendwie eine große Selbstverständlichkeit, mit der ich lebe. Ja. Also ich habe eine ganz große innere Gewissheit, ja, es gibt dich, es gibt ihn. Also es ist tatsächlich kein Wissen.
1: Ich glaube, diese Grundgewissheit, das glaube ich nicht nur, sondern das erfahre ich auch da. Ja, Gott ist an meiner Seite, Gott begleitet mich auf meinem Lebensweg und in vielfältiger Form spüre ich ihn auch im Alltag, weiß um ihn, bei mir, mit anderen Menschen. Also dieses ist da.
2: Also, Frage, sind Priester intelligent? Ja, super intelligent. Nein, sind wir nicht. Wir raffen das beide nicht mit den Karten. Und deswegen machen wir das so.

0: Herzlich willkommen, liebe Zuschauerinnen und Zuschauer in Österreich, Deutschland und der Schweiz.
1: Ja, wir freuen uns sehr, dass Sie wieder mit dabei sind bei einer neuen Folge von Erlebt TV, einer Sendung von CBN.
0: Der Schwangerschaftstest ist positiv. Was für viele Frauen Glück und Freude bedeutet, kann für manche eine wirklich erschreckende oder sogar aussichtslose Situation darstellen. Dann scheint Abtreibung der letzte Ausweg. Doch was geschieht, wenn danach das Gefühl der vermeintlichen Erleichterung nicht eintritt? Wenn Schuldgefühle entstehen?

0: stehen. Unser Thema heute: Abtreibung. Ich konnte mir selbst nicht vergeben.
1: Aleph Aberson ist eine junge Ehefrau und Mutter, die mit einer völlig neuen Situation umgehen muss. Sie lebt in einer fremden Stadt und ihr Mann hat kaum Zeit für sie. Ihr Sohn ist ein schwieriges Baby und ihr fehlt die Unterstützung durch Freunde oder Familie. Und dann erfährt Aleph, dass sie erneut schwanger ist.
2: Kosmetikerin Aleph Aberson lernt mit 21 Jahren ihre große Liebe kennen. 7 Jahre später heiraten die beiden und kurz danach bekommt das Paar ein Kind. Trotz der Freude darüber ist die Situation für Aleph damals nicht einfach.
3: Mein Sohn war wirklich ein schwieriges Baby und ich war auch komplett überfordert. Dann hat man so ein Kleinkind, ne, und gerade neu geheiratet, die Ehe sitzt noch gar nicht.
2: Aleph war damals erst kurz vor der Hochzeit zu ihrem Mann nach Heidelberg gezogen.
3: Dass ich dann halt 300 Kilometer weit von meiner Familie weg war, keine Freunde, so, dass ich mich halt wirklich sehr viel allein gefühlt habe, überhaupt keine Unterstützung so richtig hatte. Mein Mann hatte sich in der Zeit auch selbstständig gemacht, in der Gastronomie. Er war dann irgendwann wirklich um 19, um 20 Uhr erst da und so war ich den kompletten Tag wirklich alleine.
2: Alephs Mann ist sehr mit seiner neuen Selbstständigkeit beschäftigt und so bemerkt er nicht, dass es seiner Frau schlecht geht. Alephs Schwiegereltern wohnen zwar in der Nähe, doch dies ist für die junge Mutter eher eine Belastung.
3: Von seiner Familie bin ich als Person halt sehr viel kritisiert und schlecht dargestellt worden. Und das war einfach alles zu viel für mich. Ich habe nicht das Gefühl gehabt, dass da jemand bei mir steht und bei mir ist.
2: 8 Monate später wird Aleph erneut schwanger. Sie empfindet dies als Schock und beginnt, mit ihrem Glauben an Gott zu hadern.
3: Ich war total überfordert schon mit einem und da kommt auf einmal ein zweites und da muss ich sagen, da kam eine Wut auf mir so hoch, ne, weil ich dachte, Gott, wo bist du? Ne, also wie kannst du mir das jetzt alles antun? Ich habe dir vertraut, ich bin hierher gekommen, habe mit diesem Mann geheiratet und jetzt kommt ein Problem über Problem über Problem. Ich war komplett überfordert.
2: Auch ihr Ehemann ist nicht begeistert über die Schwangerschaft.
3: Die erste Reaktion war: Weg damit. Es hat mich natürlich auch verletzt. Es hätte mir natürlich gehofft oder gewünscht, dass er trotzdem mir diese Stärke und diesen Halt gibt und den er mir aber leider nicht geben konnte.
2: Aleph gibt Gott die Schuld an allem und sie möchte deswegen nun nichts mehr mit Gott zu tun haben.
3: Dass ich Gott gesagt habe, so, ich will dich nicht mehr in meinem Leben und ich glaube, dass er wirklich ein Gott ist, der dann halt diese Entscheidung, die wir treffen, respektiert und dementsprechend war ich dann halt alleine mit diesem Kampf und das habe ich dann halt gemerkt und gespürt.
2: Aleph ringt damit, sich für oder gegen die Schwangerschaft zu entscheiden.
3: Es war ein wirklich sehr langer innerlicher Kampf irgendwie. Also ich habe keinen Ausweg gefunden. Ne? Jeder Gedanke, der irgendwie positiv kam, wurde dann im Keim wirklich erstickt und so habe ich diesen Kampf verloren. Ich glaube, dass ich nicht Ja zu diesem Kind sagen konnte, weil ich auch in dem Moment Nein zu Gott gesagt habe.
2: Schließlich beendet Aleph die Schwangerschaft. Erst danach wird ihr klar, ihr Gewissen will diese Entscheidung nicht akzeptieren.
3: Oh, du hast da was getan, wo du eine Schuld auf dich genommen hast, die du gar nicht so einfach tragen kannst. Und diese Schuld hat mich kaputt gemacht. Und habe ich im Nachhinein viele innerliche Probleme damit gehabt. Das habe ich einfach gespürt. Sich selbst kann man diese Schuld dann irgendwie nicht vergeben. Das hat schon so alles belastet. Ne? Auch die Ehe belastet, auch die Beziehung zwischen meinen Eltern zum Beispiel belastet, weil ich das Gefühl hatte, hey, ihr wart alle nicht für mich da.
2: Aleph leidet unter Schuldgefühlen und wird zudem im Laufe der Zeit traurig, wenn sie an das verlorene Kind denkt. Denn sie erlebt, wie sehr ihr erstes Kind, ein Sohn, ihr Freude macht und das Leben bereichert.
3: Im Nachhinein muss ich ja sagen, ist ja mein Kind ein Segen für mich. Ich genieße es ja jeden Tag. Und so gesehen habe ich einen Segen auch für mich nicht zugelassen. Ne? Das definitiv auch. Und natürlich auch, dass ich meinem Kind da irgendwie was weggenommen habe, was uns allen gehört hat. Es hat ja nicht nur mir gehört, sondern es hätte ja auch meinem Mann und meinem Sohn und uns allen so gesehen gehört.
2: Aleph erlebt ein Gefühlschaos und sie kommt nicht zur Ruhe. Auch bei ihrem Mann findet sie keine Hilfe.
3: Er sagte dann irgendwie, hey, ich weiß, du machst jetzt gerade eine schwierige Phase durch, aber da musst du alleine durch, ich kann dir da nicht helfen. Er hat versucht, einfach Verständnis zu zeigen. Wenn ich zum Beispiel irgendwie emotional sehr aufgerieben war oder sowas, hat er schon Verständnis gezeigt. Aber es war wirklich so, das musste ich dann für mich innerlich irgendwie klären. Ich habe mich da wirklich sehr allein gefühlt.
2: 2 Jahre später beschließen Aleph und ihr Mann, dass es nun die richtige Zeit ist für ein weiteres Kind.
3: Es war dann halt so, dass ich halt nochmal schwanger geworden war, aber leider dann eine Fehlgeburt hatte. Und ich weiß, wie ich da mit Gott gerungen habe und gesagt habe, hat doch gar nicht wehgetan. So eins auf, ne? Du willst mir ja gerade wehtun, aber hat mir gar nicht wehgetan. So. Also da war ich wirklich so im Kampf auch mit ihm, muss ich sagen. Ich habe das Gefühl gehabt, dass Gott mich einfach damit mit diesen Fehlgeburten bestraft, so gesehen. Dann hatte ich eine zweite Fehlgeburt und das tat schon mehr weh. Und bei der dritten war das dann so, dass ich dann wirklich am Boden zerstört war und dann immer noch das Gefühl hatte, so, ich bin komplett alleine. Da ist keiner für mich da. Ich mache das gerade alles komplett allein für mich durch. Und habe im Nachhinein einfach verstanden, dass ich Gott so gesehen aus meinem Leben verbannt habe.
2: Aleph fällt in eine schwere Depression.
3: Ich habe gespürt, dass ich so eine Leere in mir habe und dass ich in eine Dunkelheit reingegangen bin, die ich so noch nie gespürt habe. Mir ging es körperlich nicht gut, mir ging es seelisch nicht gut, mir ging es geistig überhaupt nicht gut, also komplett, es ging mir einfach nicht gut. Ich war geplagt von Ängsten, dass da kein Licht, keine Hoffnung, sondern dass da einfach alles irgendwie schwarz und trüb. Ich habe keine Freude mehr gehabt, habe keinen Frieden gehabt. Also da war viel, was nicht verarbeitet worden war. Und wo ich gemerkt habe, hey, ich komme nicht weiter. Ich habe mich komplett leer und allein gefühlt und diese Schuld noch obendrauf.
2: In ihrem Kummer wendet sich Aleph nun doch an Gott.
3: Und dann habe ich halt zu Gott gebetet, ne, dass ich ihn brauche. Irgendwie kam dann genau in der gleichen Woche dann eine Freundin, habe ihr dann halt so alles erzählt, was passiert ist. Und dann sagte sie, weißt du, Aleph, wenn es mir nicht gut geht, dann lese ich die Bibel. Und ich wusste, dass Gott mir gerade wieder jemanden geschickt hat. Und das war für mich so, da spricht wieder Gott zu mir. Und als ich dann angefangen habe zu lesen, war das wie, ich habe gemerkt, wie ich, also ich habe die Bibel nicht gelesen, sondern ich hatte das Gefühl, ich esse sie gerade, weil ich sie komplett in 9 Monaten durchgelesen habe. Also so einen Hunger hatte ich auf sein Wort und habe gemerkt, wie mir das gut getan hat, wie ich aus dieser Dunkelheit immer mehr rausgekommen bin und hatte wieder Freude, hatte wieder Frieden.
2: Heute ist Aleph klar, wie schwerwiegend ihr psychischer Zustand damals gewesen war.
3: Es war wirklich im Nachhinein ein tiefes Trauma für mich, was ich da erlebt habe, eine sehr tiefe Verletzung. Und nur durch Gottes Hilfe habe ich da wirklich innerlich Heilung erfahren. Und so konnte ich dann halt mir selbst verzeihen. Und dadurch, dass ich mir selbst das verzeihen konnte, konnte ich das halt auch meinem Mann verzeihen, auch meinen Eltern irgendwie verzeihen, dass sie nicht so für mich da waren, wie ich es gebraucht hätte. Ich kann sagen, dass Gott mir dabei geholfen hat bei diesem Prozess.
2: Aleph kommt immer mehr zu der Überzeugung, dass Gott kein strafender Gott ist.
3: Je mehr ich die Bibel gelesen habe, desto bewusster war mir, okay, das ist jetzt nicht die Strafe von Gott, sondern dass er ein treuer Vater ist, der sich um uns kümmert, aber der auch respektiert, wenn wir sagen, jetzt gehe ich den Weg ohne dich oder jetzt entscheide ich mich nicht für deinen Willen, sondern für meinen Willen. Und dass er da nicht straft, sondern dass er aber immer für uns da ist, wenn wir wieder zu ihm zurückkehren.
2: Auch die Frage, ob und wie viele Kinder sie noch bekommen wird, legt Aleph vertrauensvoll in die Hände Gottes.
3: Ich bin sehr glücklich und sehr zufrieden, fühle mich so wohl, wie es jetzt gerade alles ist. Und ich weiß, dass zur rechten Zeit immer alles passieren wird. Also ich habe dann viel größeres Vertrauen bekommen, ihn wirklich alles in die Hände zu lassen und zu wissen, wenn es sein soll, dann wird es sein. Und wenn es nicht sein soll, dann soll es nicht sein. Ein tiefes Vertrauen halt, dass mein Leben in guten Händen ist und dass ich mich nicht sorgen muss.
0: Heute fühlt sich Aleph frei von seelischem Schmerz und Schuldgefühlen. Sie sagt, Gott hat ihr innere Heilung geschenkt. Wir würden gerne wissen, was Sie, liebe Zuschauerinnen und Zuschauer, darüber denken. Haben Sie ähnliche Erfahrungen wie Aleph gemacht? Dann schreiben Sie uns. Oder besuchen Sie uns auf unserer Webseite und hinterlassen Sie einen Kommentar zur Sendung.
1: Dell Anderson war noch sehr jung, als sie ungewollt schwanger wurde. Und auch sie sah keine andere Möglichkeit, als einen Schwangerschaftsabbruch vorzunehmen. Obwohl sie danach eine glückliche Ehe führte und eine Familie gründete, wurde sie seitdem von Schuldgefühlen und sogar Suizidgedanken gequält. Nichts konnte ihr Gewissen beruhigen, bis eines Tages ein Wunder geschieht.
4: Habe ich eine Abtreibung gewollt? Niemals. Aber ich hatte das Gefühl, dass es für das Baby besser wäre, nicht auf die Welt zu kommen. Denn ich tat niemandem gut. Ich war im zweiten Schwangerschaftsdrittel. Der Arzt sagte, ich kann es machen. Es wird nicht einfach, denn sie müssen entbinden. Also ging ich ins Krankenhaus und lag 24 Stunden in Wehen. Das sind Schmerzen, die nur aufhören, wenn man den ersten Schrei des Babys hört. Ich würde das nie hören. Es tut mir leid, Baby. Ich ging heim und wollte sterben. Ich konnte nicht leben mit dem, was ich getan hatte. Ich saß auf der Bettkante mit einer Rasierklinge in der Hand und machte einen ersten winzigen Schnitt. Ich wollte weitermachen, aber das Telefon klingelte. Ich ging ran und es war ein Mann aus der Kirche und er sagte, der Herr hat mir gesagt, dass du in Schwierigkeiten bist. Er sagt dir, wenn du den Weg mit ihm gehst und ihm vertraust, wird er wiederherstellen, was die Heuschrecken zerstört haben. Er gibt dir 10-fach zurück, was dir genommen wurde. Gott liebte mich so sehr, dass er diesen Mann schickte, mich anzurufen. Und ich versprach dem Herrn, für ihn zu leben. Gott hat es in seiner großen Gnade gefallen, jemanden in mein Leben zu bringen, meinen Ehemann. Er ist der netteste und sanfteste Mann, den ich je kennengelernt habe. Als unsere Beziehung sich festigte, wollte ich sie beenden, denn es war ihm gegenüber nicht fair. Ich erzählte ihm alles über mich und meine Vergangenheit. Ich werde nie vergessen, was er sagte. Es hat keine Bedeutung mehr für mich, denn ich liebe dich. Gott hat mich in dein Leben geschickt. Er will das Schlimme, was du erlebt hast, ungeschehen machen. Wir sind jetzt 42 Jahre verheiratet und haben 2 Töchter und 2 Söhne. Es waren die schönsten 42 Jahre meines Lebens. Mein Mann Carrie ist ein Geschenk von Gott. Der Herr hat mir mehr gegeben, als ich je erhofft hatte. Ich war glücklich, aber trotzdem fehlte etwas in meinem Leben. Ich merkte, mir fehlte echte Freude. Und sie fehlte mir, weil ich mir nicht verzeihen konnte, was ich getan hatte. Ich sehnte mich nach meiner kleinen Tochter. Wie kann es sein, dass es im Himmel keine Tränen gibt? Wenn ich sie dort sehen werde, was wird sie sagen? Warum hast du das getan, Mami? Ich wirkte glücklich, aber mir fehlte der Friede. Ich erfuhr, dass es in Lakeland einen Erweckungsprediger geben soll. Carrie und ich fuhren hin. Er unterstützte mich, denn er kannte meine innere Not. Ich saß in der Veranstaltung.